0: Das liegt laut Bahn zum einen daran, dass der Konzern effizienter arbeitet. Gleichzeitig sind aber auch viele Menschen wegen der hohen Spritpreise öfter mit dem Zug gefahren. Bei der Pünktlichkeit hapert es aber weiter. Im Fernverkehr liegt die Quote knapp unter 60%. Daran soll jetzt weiter gearbeitet werden, auch durch neue Investitionen ins Schienennetz. In Deutschland sind dieses Jahr schon fast 10.000 Hitzetote gezählt worden. Laut RKI ist das die höchste Zahl seit 10 Jahren. Anne Brauer.
1: Hitze steht nicht als Todesursache auf dem Totenschein. Die Zahl wird durch statistische Vergleiche ermittelt. Denn fast nie führt die Hitze allein zum Tod, meist nur in Kombination mit Vorerkrankungen. Betroffen sind vor allem Menschen über 75 und mehr Frauen als Männer. Das liegt aber daran, dass es in der Altersgruppe einfach mehr Frauen gibt. Besonders tödlich war die Rekordhitze Ende Juni. Die aktuelle Hitzewelle ist noch nicht mit eingerechnet.
0: Die Prüfung der stark gestiegenen Spritpreise stößt auf juristischen Widerstand. 2 Mineralölkonzerne haben gegen sogenannte Auskunftsbeschlüsse des Bundeskartellamts geklagt, berichtet die Bild. Das Bundeskartellamt will anhand der Daten prüfen, ob die Konzerne die Nahostkrise für unzulässige Gewinne nutzen. Noch vor dem Start der neuen Saison meldet die Bundesliga einen neuen Zuschauerrekord. Für die Partien der ersten und zweiten Liga wurden letzte Saison über 21,4 Millionen Tickets abgesetzt. Silas Quiring berichtet.
2: Auch bei den Zuschauern pro Spiel gibt's einen neuen Höchstwert. Im Schnitt waren knapp 40.000 Menschen im Stadion. Rausgerissen hat das vor allem die erste Liga mit den zuschauerstarken Rückkehrern 1. FC Köln und dem HSV. Nur 4 Erstligisten haben ihre Stadien über die gesamte Saison zu 100% ausgelastet, nämlich die Bayern, Leverkusen, Union Berlin und St. Pauli. Die insgesamt meisten Zuschauer gab's auch im größten Stadion mit im Schnitt 80.000 Fans beim BVB.
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0: Viele Wolken gibt es gerade und in einem Streifen vom Südwesten über die Mitte bis in den Osten sind weiter Schauer und Gewitter unterwegs, teils auch kräftig. Die Temperaturen liegen aktuell bei 20 bis 11 Grad. Tagsüber bleibt es schwül und ziemlich hitzig, dazu immer wieder Gewitter mit der Chance auf kräftige Schauer, sonst mal trockene Abschnitte und maximal bis 39 Grad.
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4: Auf der B312 Stuttgart-Metzingen, Achtung, zwischen Neckar-Taifingen B297 und Neckar-Tenzlingen gab es einen Unfall. Es stockt auf der A8 Stuttgart Richtung Karlsruhe zwischen dem Kreuz Stuttgart und dem Dreieck Leonberg auf 2 Kilometern. 5 Kilometer Stau sind es auf der A81 Stuttgart Richtung Singen zwischen dem Kreuz Stuttgart und dem Kreuz Böblingen-Hulb. Und auf der B465 Münsingen Richtung Kirchheim ist die Straße zwischen Uenterlenningen und Auen durch einen Feuerwehreinsatz gesperrt. Wir wünschen euch eine gute Fahrt.
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1: Viele Wolken gibt es gerade und in einem Streifen vom Südwesten über die Mitte bis in den Osten sind weiter Schauer und Gewitter unterwegs, teils auch kräftig. Die Temperaturen liegen aktuell bei 20 bis 11 Grad. Tagsüber bleibt es schwül und ziemlich hitzig, dazu immer wieder Gewitter mit der Chance auf kräftige Schauer, sonst mal trockene Abschnitte und maximal bis 39 Grad.
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2: Auf der B312 Stuttgart-Metzingen, Achtung, zwischen Neckar-Taifingen B297 und Neckar-Tenzlingen gab es einen Unfall. Es stockt auf der A8 Stuttgart Richtung Karlsruhe zwischen dem Kreuz Stuttgart und dem Dreieck Leonberg auf 2 Kilometern. 5 Kilometer Stau sind es auf der A81 Stuttgart Richtung Singen zwischen dem Kreuz Stuttgart und dem Kreuz Böblingen-Hulb. Und auf der B465 Münsingen Richtung Kirchheim ist die Straße zwischen Uenter-Lenningen und Auen durch einen Feuerwehreinsatz gesperrt. Wir wünschen euch eine gute Fahrt.
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1: Im Studio Gisa Weber. Der Streit um die WM-Pläne von FIFA-Boss Infantino spitzt sich weiter zu. Die UEFA hat beschlossen, die Fußball-WM zu boykottieren, sollte Infantino seinen Investorendeal in die Tat umsetzen. Die Entscheidung wurde bei einer Krisensitzung der UEFA getroffen. Alle Mitgliedsverbände stimmten zu. In einer gemeinsamen Stellungnahme nannten sie die WM eines der größten sportlichen Vermächtnisse des Fußballs. Vor einigen Tagen war bekannt geworden, dass Infantino WM-Anteile an private Investoren verkaufen will. Endlich mal wieder gute Nachrichten von der Deutschen Bahn. Der Konzern zählte im ersten Halbjahr ein deutliches Fahrgästeplus und verbucht zum ersten Mal seit 7 Jahren wieder einen Gewinn. Viele Menschen sind wegen der hohen Spritpreise öfter in den Zug gestiegen. Gleichzeitig ist der Konzern aber auch effizienter geworden, sagt zumindest die Bahn selbst. Von den 28.000 geplanten Baustellen für dieses Jahr ist knapp die Hälfte bereits abgeschlossen. Die Pünktlichkeit lässt aber weiter zu wünschen übrig. Die großen deutschen Autobauer stecken in der Krise. Nachdem vorgestern bekannt wurde, dass BMW weltweit tausende Stellen streichen will, meldet das Unternehmen gestern einen massiven Gewinneinbruch. Im zweiten Quartal gab es ein Minus von 35%. Und damit ist BMW nicht alleine. Von VW, Porsche und Mercedes kommen ähnliche Nachrichten. Gründe sind vor allem, dass in China weniger Autos verkauft werden. Eva Siegfried vom Branchenverband VDA sagt aber auch:
2: Die Industrie kämpft mit hohen Energiepreisen und Steuern, hohen Arbeitskosten und viel, viel Bürokratie. Das heißt, es braucht insgesamt mehr Tempo bei Reformen.
1: Die Waldbrandsituation in Europa bleibt angespannt. Während die Feuerwehren in Spanien und Frankreich die Flammen im Griff haben, melden nun auch die Türkei und Griechenland schwere Waldbrände. Und nicht nur Südeuropa ist betroffen, an der englischen Ostküste und in Schottland sind hunderte Hektar Land durch Brände zerstört worden. Auf Instagram und Co. kommt man an Urlaubsfotos gerade kaum vorbei. Jetzt zeigt auch eine Bitkom-Umfrage, dass tatsächlich immer mehr Menschen Bilder vom Strand oder vom Städtetrip posten. Inzwischen mehr als die Hälfte. Ein Viertel gibt zu, andere damit neidisch machen zu wollen.
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1: Viele Wolken gibt es gerade und in einem Streifen vom Südwesten über die Mitte bis in den Osten sind weiter Schauer und Gewitter unterwegs, teils auch kräftig. Die Temperaturen liegen aktuell bei 20 bis 11 Grad. Tagsüber bleibt es schwül und ziemlich hitzig, dazu immer wieder Gewitter mit der Chance auf kräftige Schauer, sonst mal trockene Abschnitte und maximal bis 39 Grad.
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3: Auf der B312 Stuttgart-Metzingen, Achtung, zwischen Neckar-Taifingen B297 und Neckar-Tenzlingen gab es einen Unfall. Es stockt auf der A8 Stuttgart Richtung Karlsruhe zwischen dem Kreuz Stuttgart und dem Dreieck Leonberg auf 2 Kilometern. 5 Kilometer Stau sind es auf der A81 Stuttgart Richtung Singen zwischen dem Kreuz Stuttgart und dem Kreuz Böblingen-Hulb. Und auf der B465 Münsingen Richtung Kirchheim ist die Straße zwischen Uenter-Lenningen und Auen durch einen Feuerwehreinsatz gesperrt. Wir wünschen euch eine gute Fahrt.
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1: Viele Wolken gibt es gerade und in einem Streifen vom Südwesten über die Mitte bis in den Osten sind weiter Schauer und Gewitter unterwegs, teils auch kräftig. Die Temperaturen liegen aktuell bei 20 bis 11 Grad. Tagsüber bleibt es schwül und ziemlich hitzig, dazu immer wieder Gewitter mit der Chance auf kräftige Schauer, sonst mal trockene Abschnitte und maximal bis 39 Grad.
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2: Auf der B312 Stuttgart-Metzingen, Achtung, zwischen Neckar-Taifingen B297 und Neckar-Tenzlingen gab es einen Unfall. Es stockt auf der A8 Stuttgart Richtung Karlsruhe zwischen dem Kreuz Stuttgart und dem Dreieck Leonberg auf 2 Kilometern. 5 Kilometer Stau sind es auf der A81 Stuttgart Richtung Singen zwischen dem Kreuz Stuttgart und dem Kreuz Böblingen-Hulb. Und auf der B465 Münsingen Richtung Kirchheim ist die Straße zwischen Uenter-Lenningen und Auen durch einen Feuerwehreinsatz gesperrt. Wir wünschen euch eine gute Fahrt.
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1: Im Studio Gisa Weber. Schönen guten Morgen. Sollte FIFA-Boss Infantino seinen Investorendeal durchziehen, wird die nächste Fußball-WM ohne europäische Nationalmannschaften stattfinden. Das hat die UEFA beschlossen. Mehr von Tom Husse.
2: Die UEFA hatte das schon vor einigen Tagen angedroht. Jetzt gab es ein Krisentreffen und da haben sich die Mitgliedsverbände einstimmig auf einen möglichen Boykott der WM geeinigt. Ihre Botschaft ist klar, solange die Pläne von Infantino auf dem Tisch liegen, werde kein europäisches Land an dem Turnier teilnehmen. Die Weltmeisterschaft gehört dem Fußball, heißt es in einer gemeinsamen Erklärung. Infantino will Teile der WM an private Investoren verkaufen und so noch mehr Geld machen.
1: In diesem Jahr fahren deutlich mehr Menschen mit der Deutschen Bahn. Ein großer Grund sind wohl die hohen Spritpreise. Zum ersten Mal seit 7 Jahren hat der Konzern auch wieder Gewinn gemacht. Bahnsprecher Achim Staus sagt aber:
3: Für die meisten Fahrgäste zählt nicht unser positives Ergebnis von unterm Strich 147 Millionen Euro. Für sie zählt, ob ihr Zug pünktlich kommt. Deswegen sehen wir die wirtschaftliche Verbesserung als Voraussetzung dafür, weiter zu investieren und die Qualität der Bahn Schritt für Schritt zu verbessern.
1: Immerhin, von den 28.000 geplanten Baustellen für dieses Jahr ist knapp die Hälfte bereits abgeschlossen. Darunter auch Großprojekte wie die Strecke Hamburg-Berlin. Sachsens Ministerpräsident Michael Kretschmer droht mit einem Stopp der von der Bundesregierung geplanten Renten- und Pflegereform. Er sehe wenig Verständnis für den Osten, sagte er dem Redaktionsnetzwerk Deutschland. Ohne Veränderungen werde man der Reform so im Bundesrat nicht zustimmen, so Kretschmer. Das RKI hat bis Mitte des Monats schon fast 10.000 Hitzetote dieses Jahr gezählt. So viele wie seit 10 Jahren nicht mehr in Deutschland. Die Hitze allein führt fast nie zum Tod, meistens nur in Kombination mit Vorerkrankungen. Bei der italienischen Lufthansa-Tochter ITA Airways dürfen ab nächster Woche auch größere Hunde mit in die Flugzeugkabine, bis zu 30 Kilo. Statt in einer Box im Frachtraum reisen sie direkt neben ihren Besitzern. Erstmal gilt das nur für ausgewählte Flüge in Italien, das Angebot soll aber ausgeweitet werden. Noch vor dem Start der neuen Saison meldet die Fußball-Bundesliga einen neuen Zuschauerrekord. Für die erste und zweite Liga wurden letzte Saison über 21,4 Millionen Tickets abgesetzt. Auch bei den Fans pro Spiel gibt es mit dem Schnitt knapp 40.000 einen neuen Höchstwert.
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1: Viele Wolken gibt es gerade und in einem Streifen vom Südwesten über die Mitte bis in den Osten sind weiter Schauer und Gewitter unterwegs, teils auch kräftig. Die Temperaturen liegen aktuell bei 20 bis 11 Grad. Tagsüber bleibt es schwül und ziemlich hitzig, dazu immer wieder Gewitter mit der Chance auf kräftige Schauer, sonst mal trockene Abschnitte und maximal bis 39 Grad.
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4: Auf der B312 Stuttgart-Metzingen, Achtung, zwischen Neckar-Taifingen B297 und Neckar-Tenzlingen gab es einen Unfall. Es stockt auf der A8 Stuttgart Richtung Karlsruhe zwischen dem Kreuz Stuttgart und dem Dreieck Leonberg auf 2 Kilometern. 5 Kilometer Stau sind es auf der A81 Stuttgart Richtung Singen zwischen dem Kreuz Stuttgart und dem Kreuz Böblingen-Hulb. Und auf der B465 Münsingen Richtung Kirchheim ist die Straße zwischen Uenter-Lenningen und Auen durch einen Feuerwehreinsatz gesperrt. Wir wünschen euch eine gute Fahrt.
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1: Viele Wolken gibt es gerade und in einem Streifen vom Südwesten über die Mitte bis in den Osten sind weiter Schauer und Gewitter unterwegs, teils auch kräftig. Die Temperaturen liegen aktuell bei 20 bis 11 Grad. Tagsüber bleibt es schwül und ziemlich hitzig, dazu immer wieder Gewitter mit der Chance auf kräftige Schauer, sonst mal trockene Abschnitte und maximal bis 39 Grad.
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2: Auf der B312 Stuttgart-Metzingen, Achtung, zwischen Neckar-Taifingen B297 und Neckar-Tenzlingen gab es einen Unfall. Es stockt auf der A8 Stuttgart Richtung Karlsruhe zwischen dem Kreuz Stuttgart und dem Dreieck Leonberg auf 2 Kilometern. 5 Kilometer Stau sind es auf der A81 Stuttgart Richtung Singen zwischen dem Kreuz Stuttgart und dem Kreuz Böblingen-Hulb. Und auf der B465 Münsingen Richtung Kirchheim ist die Straße zwischen Uenterlenningen und Auen durch einen Feuerwehreinsatz gesperrt. Wir wünschen euch eine gute Fahrt.
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1: Im Studio Gisa Weber. Schönen guten Morgen. Die UEFA droht jetzt offen mit einem Boykott der Fußball-WM. Solange die Investorenpläne von FIFA-Boss Infantino auf dem Tisch liegen, werde keine europäische Nationalmannschaft an einer WM teilnehmen. Das haben die UEFA-Mitgliedsverbände einstimmig beschlossen. Die Weltmeisterschaft gehört dem Fußball, heißt es in einer gemeinsamen Erklärung. Infantino will Teile der WM an private Investoren verkaufen und so noch mehr Geld machen. Kommt jetzt die Trendwende bei der Deutschen Bahn. Zum ersten Mal seit 2019 kann der Konzern für das erste Halbjahr wieder einen Gewinn verkünden. Von knapp 150 Millionen Euro. Silas Quering.
2: Ja, das ist im Vergleich zu den Miesen aus den letzten Jahren zwar noch überschaubar, aber es wäre mal ein Anfang. Ein Grund ist, dass die Bahn mittlerweile effizienter arbeitet, sagt sie zumindest selbst. Gleichzeitig sind aber auch viele Menschen wegen der hohen Spritpreise öfter mit dem Zug gefahren. Die Pünktlichkeitsquote von unter 60% im Fernverkehr ist weiter ausbaufähig. Immerhin geht's mit den Baustellen voran. Von den geplanten 28.000 in diesem Jahr ist die Hälfte schon fertig.
1: Im Gazastreifen rückt eine dauerhafte Friedenslösung näher. Die Hamas hat bestätigt, sich mit Israel auf eine vollständige Entwaffnung geeinigt zu haben. US-Präsident Trump spricht auf seinem Online-Portal Truth Social von einem entscheidenden Schritt Richtung Frieden. Die Waffen sollen schrittweise abgegeben werden. Danach soll sich Israels Armee aus dem Gebiet zurückziehen. Eine internationale Truppe und eine palästinensische Polizei sollen dann übernehmen. Die Prüfung der stark gestiegenen Spritpreise stößt auf juristischen Widerstand. Zwei Mineralölkonzerne haben gegen sogenannte Auskunftsbeschlüsse des Bundeskartellamts geklagt, berichtet die Bild. Das Bundeskartellamt will anhand der Daten prüfen, ob die Konzerne die Nahostkrise für unzulässige Gewinne nutzen. Fast 40.000 Fans waren in der letzten Fußball-Bundesliga-Saison im Schnitt bei den Spielen der ersten und zweiten Liga. Ein neuer Rekord. Insgesamt wurden über 21,4 Millionen Tickets abgesetzt. Die meisten Zuschauer gab es auch im größten Stadion, mit im Schnitt 80.000 Fans beim BVB.
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1: Viele Wolken gibt es gerade und in einem Streifen vom Südwesten über die Mitte bis in den Osten sind weiter Schauer und Gewitter unterwegs, teils auch kräftig. Die Temperaturen liegen aktuell bei 20 bis 11 Grad. Tagsüber bleibt es schwül und ziemlich hitzig, dazu immer wieder Gewitter mit der Chance auf kräftige Schauer, sonst mal trockene Abschnitte und maximal bis 39 Grad.
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3: Auf der B312 Stuttgart-Metzingen, Achtung, zwischen Neckar-Taifingen B297 und Neckar-Tenzlingen gab es einen Unfall. Es stockt auf der A8 Stuttgart Richtung Karlsruhe zwischen dem Kreuz Stuttgart und dem Dreieck Leonberg auf 2 Kilometern. 5 Kilometer Stau sind es auf der A81 Stuttgart Richtung Singen zwischen dem Kreuz Stuttgart und dem Kreuz Böblingen-Hulb. Und auf der B465 Münsingen Richtung Kirchheim ist die Straße zwischen Uenterlenningen und Auen durch einen Feuerwehreinsatz gesperrt. Wir wünschen euch eine gute Fahrt.
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1: Viele Wolken gibt es gerade und in einem Streifen vom Südwesten über die Mitte bis in den Osten sind weiter Schauer und Gewitter unterwegs, teils auch kräftig. Die Temperaturen liegen aktuell bei 20 bis 11 Grad. Tagsüber bleibt es schwül und ziemlich hitzig, dazu immer wieder Gewitter mit der Chance auf kräftige Schauer, sonst mal trockene Abschnitte und maximal bis 39 Grad.
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2: Auf der B312 Stuttgart-Metzingen, Achtung, zwischen Neckar-Taifingen B297 und Neckar-Tenzlingen gab es einen Unfall. Es stockt auf der A8 Stuttgart Richtung Karlsruhe zwischen dem Kreuz Stuttgart und dem Dreieck Leonberg auf 2 Kilometern. 5 Kilometer Stau sind es auf der A81 Stuttgart Richtung Singen zwischen dem Kreuz Stuttgart und dem Kreuz Böblingen-Hulb. Und auf der B465 Münsingen Richtung Kirchheim ist die Straße zwischen Uenter-Lenningen und Auen durch einen Feuerwehreinsatz gesperrt. Wir wünschen euch eine gute Fahrt.
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3: Im Studio Holger Dilk. Schönen guten Morgen. Zigtausende Schulabgänger starten kommende Woche ihre Ausbildung im Handwerk. Laut Zentralverband des Deutschen Handwerks wurden bundesweit im ersten Halbjahr fast 68.000 Ausbildungsverträge abgeschlossen, nochmal 5% mehr als im Vorjahr. Zu den beliebtesten Ausbildungen sagte ZDH-Geschäftsführer Dirk Pilage.
4: Trends in der Ausbildung sind tatsächlich auch die großen Trends, die uns alle beschäftigen. Energie- und Klimawende, Digitalisierung, nachhaltige Mobilität, Gesundheit, vor allem mit Blick auf eine älter werdende Bevölkerung. Alle Berufe, die das abdecken, die liegen dann auch im Trend. Die werden nachgefragt, egal ob in der Stadt, egal auf dem Land. Das sind die Betriebe, die auch am schnellsten ihre Plätze besetzt bekommen.
3: Die stark gestiegenen Spritpreise beschäftigen jetzt auch die Gerichte. Zwei Mineralölkonzerne gehen laut Bild-Zeitung gegen Auskunftsbeschlüsse des Bundeskartellamtes vor. Die Behörde will mit den angeforderten Daten prüfen, ob die Unternehmen die Nahostkrise für unzulässige Preisaufschläge genutzt haben. Sachsen droht der Bundesregierung mit einem Stopp der Renten- und Pflegereform. Ohne Änderungen werden wir im Bundesrat nicht zustimmen, sagte Ministerpräsident Kretschmer dem Redaktionsnetzwerk Deutschland. Finden sich weitere Länder, könnte die Reform scheitern. Die Waldbrandsituation in Europa bleibt angespannt. Während die Feuerwehren in Spanien und Frankreich die Flammen im Griff haben, breiten sich die Brände in der Türkei und Griechenland aus. Nicht nur Südeuropa ist betroffen, auch in Großbritannien sind hunderte Hektar Land durch Feuer zerstört worden. Sollte FIFA-Boss Infantino seinen Investorendeal durchziehen, wird die nächste Fußball-WM ohne europäische Nationalmannschaften stattfinden. Das hat die UEFA beschlossen. Einzelheiten von Tom Husse.
5: Die UEFA hatte das schon vor einigen Tagen angedroht. Jetzt gab es ein Krisentreffen und da haben sich die Mitgliedsverbände einstimmig auf einen möglichen Boykott der WM geeinigt. Ihre Botschaft ist klar. Solange die Pläne von Infantino auf dem Tisch liegen, werde kein europäisches Land an dem Turnier teilnehmen. Die Weltmeisterschaft gehört dem Fußball, heißt es in einer gemeinsamen Erklärung. Infantino will Teile der WM an private Investoren verkaufen und so noch mehr Geld machen.
3: Auch der Nord- und Mittelamerikanische Verband hat den Plänen bereits eine Absage erteilt. Afrikas Verband zeigt sich dagegen offen.
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6: Bis zu 33 Grad erwarten wir heute. Viel Sonne, ab und an doch immer mal wieder ein paar Wolken dazwischen. Gegen Abend kann es dann örtlich auch noch regnen. Schauen wir auf den Neckaralb Live Wettertrend. Dann erwarten wir morgen ein bisschen wechselhafteres Wetter. Sonne-Wolken-Mix bei Maxi-Werten um die 26 Grad. Immer mal wieder auch ein bisschen Regen möglich. Am Sonntag, da kann es dann wieder richtig schön werden, bis zu 30 Grad, viel Sonne.
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6: Die Straßen sind frei, ich wünsche allen da draußen gute und sichere Fahrt.
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6: Die stehen in Tübingen-Derendingen, in der Hechinger Straße, circa Höhe Sudhaus, sowie in Bad Urach, in der Ulmer Straße.
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6: Einen guten Morgen euch. Kommt nur gut raus am Start der Wochenendzielgeraden mit Queen, I Want It All.

0: Atomic Kitten, der Tide is High. Einfach gute Musik für euch an diesem Freitagmorgen. Kommt mir gut raus. Heute hat's bis zu 33 Grad. Zuerst Sonne, dann kommen mehr und mehr die Wolken raus. Gegen Abend kann's dann auch noch regnen.
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2: Wir sollen die Gegenwart Gottes in allen Dingen suchen. Im Sprechen, im Gehen, Sehen, Schmecken, Hören, Denken, überhaupt in allem, was wir tun. Dieser Rat stammt von dem, an den Christen auf der ganzen Welt heute denken, von Ignatius von Loyola. Ignatius war ein baskischer Adliger. Er machte schnell im Militär Karriere und wurde Offizier am spanischen Hof. Doch dann wurde er in einer Schlacht verletzt und außer Gefecht gesetzt. Ignatius fing an, sich mit religiösen Schriften zu beschäftigen und erkannte, dass er sein Leben neu ausrichten solle, nämlich auf Gott. Er studierte, wurde Priester und gründete schließlich in Rom einen Orden, der bis heute weltbekannt ist, die Gesellschaft Jesu, die Jesuiten. Dieser Rat, diese Idee von Ignatius ermutigt bis heute viele Menschen, zu versuchen, die Gegenwart Gottes in allen Dingen zu entdecken und in allen Menschen und in allem, was ich tue. Daniel Heinze, Katholische Kirche.
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Celine Dion, That's the way it is. Einfach gute Musik, ihr hört Neckar bleibt statt der Die Morgenshow. Schön, dass ihr mit dabei seid. Was habt ihr vor dem Wochenende? Lasst mir gerne Nachricht da. 0712 1 945 88 99. Bei mir steht ja echt was Großes an. Ein Mammutmarsch. 100 Kilometer in 24 Stunden möchte ich morgen Mittag laufen, also loslaufen in München. Bin gespannt, ob ich es schaffe. Habe jetzt da auch einiges trainiert. Mache auch so einen kleinen Spendenlauf draus. Da poste ich nachher noch ein Video auf meinem privaten Account. Krauerle natürlich. Könnt ihr auch mal vorbeischauen bei Instagram. Werde ich aber dann auch hier, also bei Neckar Live, auch nochmal reposten auf alle Fälle. Das ist nämlich, glaube ich, eine coole Sache. Da gibt es ein kleines Spendenprojekt, falls ihr vorbeischauen wollt. Freue ich mich da, so ein bisschen Werbung in eigener Sache, aber ist ja für den guten Zweck. Ansonsten hoffe ich natürlich, dass wir alle einen tollen Freitag haben und dann auch super in dieses Wochenende starten können. Und das funktioniert am besten mit einfach guter Musik von den Eurythmics. Love is a Stranger. Ihr hört Neckar Live.

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9: Um 6.30 Uhr mit Rainer Pompe. Guten Morgen. Die Fahrt in die Sommerferien wird angesichts der aktuellen Spritpreise ein durchaus kostspieliges Vergnügen. Umso wichtiger zu wissen, was kosten Diesel und Benzin im Ausland. Katharina Simon aus der Nachrichtenredaktion, wo tankt es sich denn billiger als bei uns?
10: Wenn man so will, fast überall. In Österreich kostet Benzin je nach Bundesland zwischen 20 und 30 Cent weniger. Bei Diesel ist der Unterschied geringer. Anders in Italien, dort ist Diesel für unter 2 Euro zu bekommen, da der Staat vorübergehend die Steuern gesenkt hat. Wer nach Kroatien will, kann sich freuen. Benzin gibt's aktuell für gut 1,62 Euro, Diesel für 1,75 Euro.
9: Der Gegenwind für FIFA-Präsident Infantino wird immer heftiger. Weil er ja die nächste Fußball-WM an Investoren verkaufen will, hatte ja schon gestern die UEFA klargemacht, sollten die Pläne in die Tat umgesetzt werden, boykottieren die europäischen Länder die nächste WM. Jetzt hat auch der Verband für Nord- und Mittelamerika inklusive der Karibik sich gegen den Investorendeal ausgesprochen. Dieser Sommer bleibt rekordverdächtig. Die 40-Grad-Marke ist gestern gleich an mehreren Orten geknackt worden. Den höchsten Wert meldete der Deutsche Wetterdienst mit 40,5 Grad aus Bernburg an der Saale in Sachsen-Anhalt. Aber auch in Bayern und Baden-Württemberg wurde die 40-Grad-Marke übertroffen, unter anderem in Kitzingen und in Ohlsbach. Der bundesweite Allzeithitzerekord blieb aber unangetastet. Er liegt weiterhin bei 41,8 Grad, gemessen in Mückern in Sachsen-Anhalt Ende Juni.
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11: Die Dächer der Kläranlagen in Rosenfeld, Heiligenzimmern und Bickelsberg sollen mit PV-Anlagen ausgestattet werden. Das hat der Rosenfelder Gemeinderat beschlossen. Die Solarmodule sollen schon Ende November in Betrieb gehen. Obwohl durch eine Gesetzesänderung die Einspeisevergütung in Zukunft vermutlich ganz wegfällt, lohnt sich die Investition von 120.000 Euro, weil die Stadt den erzeugten Strom zum größten Teil selber verbrauchen will. Walter Frevert, Neckaralb live in Rosenfeld.
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13: Bis zu 33 Grad erwarten wir heute. Viel Sonne, ab und an doch immer mal wieder ein paar Wolken dazwischen. Gegen Abend kann es dann örtlich auch noch regnen. Schauen wir auf den Neckar-Bleif-Wettertrend. Dann erwarten wir morgen bisschen wechselhafteres Wetter. Sonne-Wolken-Mix bei Maxi-Werten um die 26 Grad. Immer mal wieder auch ein bisschen Regen möglich. Am Sonntag, da kann es dann wieder richtig schön werden. Bis zu 30 Grad, viel Sonne.
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13: Die Straßen sind frei. Ich wünsche allen da draußen gute und sichere Fahrt.
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13: Bis zu 33 Grad erwarten wir heute. Viel Sonne, ab und an doch immer mal wieder ein paar Wolken dazwischen. Gegen Abend kann es dann örtlich auch noch regnen. Schauen wir auf den Neckar-Bleif-Wettertrend. Dann erwarten wir morgen bisschen wechselhafteres Wetter. Sonne-Wolken-Mix bei Maxi-Werten um die 26 Grad. Immer mal wieder auch ein bisschen Regen möglich. Am Sonntag, da kann es dann wieder richtig schön werden. Bis zu 30 Grad. Viel Sonne.
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13: Einen guten Morgen euch, Musik von In Excess. Need You Tonight kommt mir gut raus am Start der Wochenendzielgeraden.

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0: Einfach gute Musik für euch an diesem Freitag. Schön, dass ihr mit dabei seid am Start der Wochenendzielgeraden. Kurzer Blick aufs Wetter. Heute bis zu 33 Grad. Recht viel Sonne, dann aber über den Tag doch mehr und mehr Wolken. Abends kann es dann örtlich auch noch ein bisschen regnen. Was unser Telefon am letzten Arbeitstag der Woche so treibt, das schauen wir gemeinsam nach.
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2: Hausladen?
3: Bundesautobahnpolizeizentrale Bußgeldstelle Viechtach. Mein Name ist Breschneider.
2: Ja.
3: Frau Hausladen, Sie sind am 29.06. um 14.12 Uhr am Geschwindigkeitskontrollpunkt Kleinförste. Und um 15.02 Uhr bei Niederaula mit einer Geschwindigkeit von 173 km/h bzw. 186 km/h gefilmt worden.
2: Also ihr wisst jetzt bitte, woran das ist, genau, aha, auf was für Autobahn das sein soll?
3: Ja, also die Beweisfotos liegen uns vor.
2: Ja, aber woran soll denn das sein?
3: Geschwindigkeitskontrollpunkt Kleinförste ist zwischen Hildesheim und Hannover und Niederaula zwischen Kassel und Fulda.
2: Ja.
3: Es kommen aufgrund der Beweisfotos noch zwei Tatbestände dazu und deswegen rufe ich an, weil Sie sich da jetzt äußern können. Also einmal wegen Verkehrsgefährdung. Auf den Fotos, da hängen Ihnen die Haare also nach vorne ein bisschen ins Gesicht, ja, sodass Sie ein eingeschränktes Gesichtsfeld gehabt haben müssen. Möchten Sie sich dazu äußern?
2: Also ich sage jetzt, dass ich meine Haare hinter gehabt habe, ja, vielleicht mal Strähne im Gesicht gehabt habe, aber jetzt eigentlich habe ich meine Haare immer zusammen.
3: Sie wissen, dass man Ihnen da eine Auflage machen kann, also dass Sie verpflichtet werden können, immer einen Haargummi dabei zu haben.
2: Das hätte ich sogar im Auto drin, von dem auch noch abgesehen ist, das an meiner Handschaltung ist ein Haargummi, weil ich habe eigentlich nie meine Haare auf. Von dem her, es kann sein, dass ich meine Haare, ich habe immer einen Seitenscheitel, dass das mal kurz drin war, aber bin ich da viel schnell gefahren?
3: Sie sind gefahren auf dem einen Punkt 173 km/h, auf dem anderen 186
2: km/h. Und durfte fahren?
3: Und fahren hätten Sie müssen mindestens 200, weil das war eine weit ausgebaute, achtspurige Autobahn und da waren Sie wesentlich zu langsam.
2: Also jetzt denke ich nochmal, dass es eine Verarschung ist, oder?
3: Ja, hier ist der Telefoncheck. Man hat mir erklärt, dass Sie jemand sind, der andere immer auf den Arm nimmt.
2: Ja, das stimmt.
3: Und der eigentlich jeden Spaß mitmacht.
2: Also gut.
3: Schönen Tag noch, gell?
2: Danke.
3: Tschüss.
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0: Einfach gute Musik in eurem Lieblingsradio, bis zu 33 Grad, viel Sonne, ein paar Wolken über den Tag, gegen Abend sogar noch ein bisschen Regen, ja, aber trotzdem lässt sich sagen, es ist allgemein wieder heiß zwischen Neckar und Alb. Denn die 30 Grad, die sind auf jeden Fall da übers Wochenende, auch am Sonntag dann nochmal mit viel Sonne. Verschwitzt und hitzemüde seid ihr ja vielleicht gerade und habt kein Pool oder Freibad in der Nähe, dann haben wir euch ein paar Tipps, die schnell Abhilfe schaffen. Lea Matschulat berichtet. Lea, die Wohnung, die ist nicht klimatisiert. Wie kann ich mich trotzdem schnell abkühlen? Was hilft denn gegen diese Hitze?
1: Luftige Kleidung ist immer schon mal ein guter Tipp. Da staut sich nämlich die Körperwärme nicht so. Wer draußen unterwegs ist, Regenschirm aufspannen, mag gewöhnungsbedürftig klingen, spendet aber gut Schatten für den Kopf. Eine helle Mütze geht auch. Dann natürlich bitte über den Tag viel trinken, und zwar am besten Wasser oder Ungesüßtes und das lauwarm, denn für alles, was wir bei dieser Hitze eiskalt genießen, gilt, das wärmt der Körper, so komisch es klingt, erst einmal etwas an, und dieses Anwärmen, das kostet Energie, die dann auch wieder aufwärmt.
0: Was ist denn mit Ventilatoren? Da gibt's ja auch prima kleine Dinger für die Handtasche oder auch so einfach manche auch für den Geldbeutel. Doch einige warnen, einen Ventilator anzuschmeißen. Warum?
1: Ein Ventilator sorgt für kühle Luft bzw. etwas Wind. Bin ich nun sehr verschwitzt, kühlt die Ventilatorenluft den also prima weg, den Schweiß. Aber Achtung, ich kann so auch eine Erkältung bekommen. Ein steifer Nacken ist auch drin. Also genau gucken, wie nah ich mich an den Ventilator ransetze. Und Stichwort abkühlender Schweiß. Wer sich schlafen legt, raten Fachleute, bitte auch bei diesen Temperaturen zudecken. Die Bettwäsche oder Decke nimmt den Schweiß auf. Wer nackt schläft, riskiert auch eine Erkältung.
0: Es gibt dann ja auch noch die Hausmittel. Was gibt's denn da alles?
1: Kalte Armbäder, schnell gemacht und effektiv. Kaltes Wasser ins Waschbecken oder auch eine ordentliche Portion Eiswürfel. Dann die Unterarme rein. Über die Pulsadern kühlt der Körper dann runter. Klappt auch als Fußbad. Ein nasses Geschirrtuch als Halstuch ist auch ein Tipp. Nasse Tücher über die Tür oder einen Stuhl hängen. Das bringt ein wenig Verdunstungskühle.
0: Die nächsten Tage werden also ebenfalls wieder schweißtreibend, nicht ganz so wie gestern. Trotzdem hilft da nur einen Gang runter. Unterschalten, genug trinken und sich zwischendurch immer wieder eine kleine Abkühlung gönnen. Das sind unsere Tipps. 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
9: Um 7 Uhr mit Rainer Pompe. Guten Morgen. Für viele von uns geht's ja in den nächsten Tagen in den Urlaub. Auch auf den Flughäfen in der Region wird's dann richtig voll.
10: Ganz besonders gilt das natürlich für den Flughafen in Stuttgart. Der heutige Freitag ist dort mit 250 Starts und Landungen der verkehrsreichste Tag des Jahres. Damit ihr den Flieger auch nicht verpasst, solltet ihr spätestens 90 Minuten vor Abflug an der Sicherheitskontrolle sein. Gut voll wird es sicherlich auch in Memmingen. Dort werden während der Sommerferien fast 600.000 Passagiere erwartet. Ruhiger ist es nur in Friedrichshafen. Da starten morgen gerade mal 6 Maschinen.
9: Heute ist für viele der Tag, an dem sie ihre Steuererklärung abgeben müssen. Wer sie ohne Steuerberater oder Lohnsteuerhilfeverein macht, hat noch Zeit bis 24 Uhr. Dann muss sie beim Finanzamt vorliegen. Wer die Frist verpasst, der muss mit einem Verspätungszuschlag von mindestens 25 Euro pro angefangenem Monat rechnen. Die Hitzewelle treibt die Nachfrage nach mobilen Klimageräten. Im ersten Halbjahr wurden in Deutschland fast 400.000 Geräte verkauft, mehr als doppelt so viel wie noch im letzten Jahr. Im Schnitt kosteten die Anlagen gut 350 Euro.
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11: Bei den Grundschulen in Römerstein im Kreis Reutlingen tut sich was. In Böhringen wird ein Römersteiner Schulpark entstehen. Die Grundschule in Donnstetten wird zeitweise als Nebenstandort bestehen bleiben. Baubeginn ist voraussichtlich im Frühjahr 2028. Gebaut wird laut Architekt 20 bis 22 Monate, sodass die Schule Ende 2029 fertig sein könnte. Kerstin Eckert, Neckaralb live in Römerstein.
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12: Bis zu 33 Grad erwarten wir heute. Viel Sonne, ab und an doch immer mal wieder ein paar Wolken dazwischen. Gegen Abend kann es dann örtlich auch noch regnen. Schauen wir auf den Neckaralb live Wettertrend. Dann erwarten wir morgen ein bisschen wechselhafteres Wetter. Sonne-Wolken-Mix bei Maxi-Werten um die 26 Grad. Immer mal wieder auch ein bisschen Regen möglich. Am Sonntag, da kann es dann wieder richtig schön werden, bis zu 30 Grad, viel Sonne.
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12: Die Straßen sind frei, ich wünsche allen da draußen gute und sichere Fahrt.
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12: Die stehen in Tübingen-Derendingen, in der Hechinger Straße, circa Höhe Sudhaus, sowie in Bad Urach, in der Ulmer Straße.
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12: Der Freitagmorgen. Schön, dass ihr mit dabei seid. Musik von Whitney Houston. How will I know? 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

0: einfach gute Musik, Neckarblei Stadtklar, die Morgenshow hört ihr bei bis zu 33 Grad heute Sonne, dann doch ein paar Wolken, gegen Abend kann es auch noch regnen. Boah, war das heiß gestern zwischen Neckar und Alb und es bleibt heute auch noch bei über 33 Grad, ihr habt es gerade gehört. Ja, und mit der Hitze, da kommen auch müffelnde Achselhöhlen und Shirts, die am Rücken kleben, schwitzende Hände und, also das Schwitzen, das finden ja sowieso viele lästig, obwohl es quasi die Klimaanlage des Körpers ist, was dabei hilft, an heißen Tagen nicht zu zerfließen. Kimberly Klages hat ein paar Tipps. Kimberly, warum schwitzen wir eigentlich?
1: Wir schwitzen, damit unser Körper nicht überhitzt, denn unser Körper produziert ständig Wärme, zum Beispiel durch Bewegung oder hohe Außentemperaturen. Wenn die Wärme dann also nicht mehr alleine über die Haut und die Luft abgegeben werden kann, beginnt unser Körper zu schwitzen und der Schweiß verdunstet dann auf der Haut und kühlt uns ab. Und das sogar ganz schön effektiv. Die Deutsche Physiologische Gesellschaft gibt nämlich an, dass ein Milliliter Schweiß einen ganzen Liter Wasser um 1 Grad abkühlen kann.
0: Da stellt sich mir die Frage, warum schwitzen wir unterschiedlich?
1: Wie stark Menschen schwitzen, hängt von mehreren Faktoren ab. Dazu gehören vor allem die Körperform, genetische und hormonelle Unterschiede. Auch das Training spielt eine Rolle. Wer regelmäßig Sport treibt oder häufiger in die Sauna geht, trainiert damit seinen Körper im Umgang mit Wärme und diese Menschen empfinden dann die Hitze oft als weniger anstrengend. Ein Unterschied ist auch der Schweißgeruch. Frischer Schweiß riecht nach fast nichts. Erst durch die eigenen Hautbakterien, die bei jedem unterschiedlich sind, riecht Schweiß bei jedem anders.
0: Was kann man denn gegen Schweiß machen, Kimberly?
1: Da Schwitzen ja prinzipiell nichts Schlechtes ist, gibt es vor allen Dingen aber Tipps, die helfen, dass man nicht so riecht. Zum Beispiel Deo benutzen. Das bekämpft vor allem die Gerüche und reduziert die Bakterien auf der Haut. Aber auch luftige Kleidung aus Leinen oder Baumwolle unterstützen die Verdunstung des Schweißes. Salbeitee kann übrigens das Schwitzen auch leicht reduzieren, weil Salbei die Schweißdrüsen etwas verengt. Und regelmäßiges Duschen hilft natürlich auch bei unangenehmen Gerüchen.
0: Also, Schwitzen ist zwar manchmal ein bisschen nervig, aber eben auch ein ziemlich cleverer Schutzmechanismus unseres Körpers. Und bei den Temperaturen am Wochenende heißt es vor allem viel trinken, Schatten suchen und es möglichst entspannt angehen lassen. Schaut, dass ihr gut durchkommt. Wie gesagt, viel trinken bedeutet viel schwitzen und das bedeutet, die eigene Klimaanlage, die funktioniert. Damit kommt ihr gut durch. 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
1: Ich mag das aber nicht.
0: In der Regel verhält sich ein Kind ja wie ein Kamel beim Wasser. Wenn es Eis, Pizza und Nudeln gibt, dann werden Tonnen verschlungen und dann die nächsten 3 Tage einfach nichts gegessen. Und in den Ferien ist es den Eltern dann sowieso egal. Im Urlaub darf jeder essen, was er will. Das gibt keinen Stress. Nur wenn du nach den Sommerferien dann wieder mit was Gesundem ankommst.
1: Das ist voll unfair. Bäh. Ich will Eis zum Frühstück.
0: Nur die ganz kleinen Kinder sind immer offen für alles. Die probieren auch alles. Am Strand auch gerne Sand, Murmeln, Bernstein, Quallen und Algen.
1: Lecker!
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0: Euer Lieblingsradio Neckar bleibt. Einen guten Morgen, kommt mir gut raus. Ich hoffe, ihr habt eine halbe Minute Zeit.
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8: Um 7.30 Uhr mit Rainer Pompe. Guten Morgen. Heute haben es auch die Schüler in Bayern geschafft. Mit der Zeugnisausgabe beginnen auch für sie die Sommerferien. Das werden wir auf den Straßen bemerken. Katharina Simon aus der Nachrichtenredaktion. In Richtung Süden kommt ja morgen noch eine Sperrung hinzu. Welche?
9: Wer in Tirol über den Fernpass fahren will, sollte sehr früh losfahren. Zwischen 9.45 Uhr und 12 Uhr ist der Pass nämlich wegen einer Demo komplett gesperrt. Mehrere Bürgerinitiativen protestieren damit gegen den geplanten Ausbau der Strecke. Da wird es morgen Geduld brauchen, denn das erste Ferienwochenende in Baden-Württemberg und Bayern gehört zu den staureichsten des Jahres.
8: Der Gegenwind für FIFA-Präsident Infantino wird immer heftiger. Weil er ja die Fußball-WM an Investoren verkaufen will, hat er ja schon gestern die UEFA klargemacht, sollten die Pläne in die Tat umgesetzt werden, boykottieren die europäischen Länder die nächste WM. Jetzt hat auch der Verband für Nord- und Mittelamerika inklusive der Karibik sich gegen den Investorendeal ausgesprochen. Die Deutschen greifen immer mehr zu alkoholfreiem Bier. Besonders nach dem Sport wird es doppelt so häufig getrunken wie das alkoholhaltige Bier. Beliebt ist das alkoholfreie vor allem bei den unter 30-Jährigen. Knapp jeder zweite Deutsche greift laut einer YouGov-Umfrage überhaupt zur Bierflasche. Erwartungsgemäß mehr Männer als Frauen.
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10: Die Reutlinger Stadtbusse fahren ab sofort in den Schulferien im 30 statt im 20-Minuten-Takt. Hintergrund, die Stadt muss sparen, deshalb hat der Gemeinderat die Taktreduzierung beschlossen. Dadurch sollen dieses Jahr 250.000 und nächstes Jahr 415.000 Euro eingespart werden. In den Ferien seien fast ein Drittel weniger Menschen mit dem Bus unterwegs. Die neuen Fahrpläne stehen schon in der Naldo-App und auf der Website der Stadtverkehrsgesellschaft und hängen auch an den Haltestellen. Walter Frevert, Neckaralb live in Reutlingen.
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11: Heute erwarten uns bis zu 33 Grad. Zuerst Sonne über den Tag, kommen dann vermehrt Wolken mit hinzu. Gegen Abend kann es regnen. Schauen wir auf den Neckaralb live Wettertrend. Dann morgen Maxi-Werte von bis zu 27 Grad bei Sonne-Wolken-Mix. Immer wieder örtlich Regen. Am Sonntag soll es wieder schöner werden. Viel Sonne und um die 30 Grad.
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11: Die Straßen sind frei. Ich wünsche allen da draußen gute und sichere Fahrt.
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11: Die stehen in Ofterdingen, in der Mössinger Straße, sowie in Neufen, in der Stuttgarter Straße. Einen Blitzer habe ich noch in Nürtingen, in der Blochinger Straße. Und der letzte mir bekannte Blitzer steht in Auen, in der Schießhütte Straße.
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11: Einen guten Morgen euch am Freitag mit TLC Waterfalls.

0: am Start der Wochenendzigaretten. Einfach gute Musik, einen guten Morgen euch. Heute bis zu 33 Grad, viel Sonne zuerst. Über den Tag dann mehr und mehr Wolken, gegen Abend kann es dann örtlich noch regnen. Ihr dürft die Ohren spitzen, die Lauscher, die machen da mal auf. Skate mal wieder bis zum Lonne.
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0: Ihr kennt es vielleicht, aber draußen ist warm und ihr werdet etwas dagegen tun. Dann habe ich da ganz einfach einen Tipp, und zwar esset mal ein bisschen scharf. Nämlich das Capsaicin, das praktisch in der Chili drin ist. Das ist nämlich der natürliche scharfe Stoff in Chili-Pflanzen. Der gilt als Schmerz- und Hitzereiz. Und das macht nur praktisch, dass eure Durchblutung in der Haut besser ist. Dann sind ihr allgemein ein bisschen wärmer. Allerdings ist die Umwelt noch für euch auch ein bisschen kälter. Und das ist praktisch so ein ganz natürlicher Stoff gegen Hitze. Also nicht vergessen. Wollt ihr, dass es euch kühler erscheint, dann solltet ihr leicht scharf essen. So ein bisschen Chili ist damit gemeint, gell? Nicht vergessen.
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Ja, wenn es doch immer so wäre, würde ich euch wünschen. Ihr hört Neckar Bleib statt klar, die Morgenshow. Schön, dass ihr mit dabei seid. Ich hoffe, ihr habt mir ein Lachen auf, denn das steht euch so gut wie dem Himmel. Eine strahlende Sonne, gerade in Richtung Wochenende. Auch wenn so ein paar Wölkchen und ein bisschen Regen mit dabei sind, das gehört auch dazu. Die Natur, wie heißt es immer so schön, die freut sich. Ja, und solange wir uns aufräumen, was wir so vorhaben am Wochenende und wie wir voll durch diesen Freitag kommen, dann ist doch alles gut. Und ich habe euch da zum Beispiel was, wenn es heißt, eigentlich möchte ich mich freuen, weil es gute Musik ist, aber eigentlich ist es auch ein bisschen ein trauriger Songtitel. Summertime Sadness, Lana Del Rey für euch. Wir könnten doch auch Summertime Joy draus machen. Und zwar ganz einfach, wenn mir unsere Gegenüber jetzt mal ordentlich anstrahlen, ob ihr noch im Bett liegt, im Auto fahrt oder vielleicht schon im Büro seid. Strahlt doch mal euren Gegenüber an und dann machen wir aus Summertime Sadness, diesem genialen Song, Summertime, a joy für euch, Lana Del Rey. 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
7: Um 8 Uhr mit Rainer Pompe. Guten Morgen. Die Fahrt in die Sommerferien wird ja angesichts der aktuellen Spritpreise ein durchaus kostspieliges Vergnügen. Umso wichtiger zu wissen, was kosten Diesel und Benzin im Ausland. Katharina Simon aus der Nachrichtenredaktion. Wo tankt es sich denn billiger als bei uns?
8: Wenn man so will, fast überall. In Österreich kostet Benzin je nach Bundesland zwischen 20 und 30 Cent weniger. Bei Diesel ist der Unterschied geringer. Anders in Italien. Dort ist Diesel für unter 2 Euro zu bekommen, da der Staat vorübergehend die Steuern gesenkt hat. Wer nach Kroatien will, kann sich freuen. Benzin gibt's aktuell für gut 1,62 Euro, Diesel für 1,75 Euro.
7: Heute ist für viele der Tag, an dem sie ihre Steuererklärung abgeben müssen. Wer sie ohne Steuerberater oder Lohnsteuerhilfe vereinbart, hat noch Zeit bis 24 Uhr. Dann muss sie beim Finanzamt vorliegen. Wer die Frist verpasst, der muss mit einem Verspätungszuschlag von mindestens 25 Euro pro angefangenem Monat rechnen. Dieser Sommer bleibt rekordverdächtig. Die 40-Grad-Marke ist gestern gleich an mehreren Orten geknackt worden. Den höchsten Wert meldete der Deutsche Wetterdienst mit 40,5 Grad aus Bernburg in Sachsen-Anhalt. Aber auch im bayerischen Kitzingen und in Ohlsbach in Baden-Württemberg ging's über die 40 Grad hinaus. Der bundesweite Allzeit-Hitzerekord blieb aber unangetastet. Er liegt weiterhin bei 41,8 Grad gemessen in Möckern in Sachsen-Anhalt Ende Juni.
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9: Rund um Bad Urach wird das Busangebot besser. Der Landkreis Reutlingen nutzt die neue Vergabe mehrerer Linien, um die Fahrpläne zu verbessern. Ab morgen gibt es vor allem am Wochenende mehr Fahrten, klarere Takte und bessere Anschlüsse für die Fahrgäste. Auch Pendler sollen von den neuen Angeboten profitieren, vor allem in Richtung Esslingen. Karin Rothaupt, Neckaralb live in Bad Urach.
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10: Heute erwarten uns bis zu 33 Grad. Zuerst Sonne über den Tag, kommen dann vermehrt Wolken mit hinzu. Gegen Abend kann es regnen. Schauen wir auf den Neckar, bleibt Wettertrend. Dann morgen Maxi-Werte von bis zu 27 Grad bei Sonne-Wolken-Mix. Immer wieder örtlich Regen. Am Sonntag soll es wieder schöner werden. Viel Sonne und um die 30 Grad.
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10: Die Straßen sind frei. Ich wünsche allen da draußen gute und sichere Fahrt.
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10: Die stehen in Ofterdingen, in der Mössinger Straße, sowie in Neufen, in der Stuttgarter Straße. Einen Blitzer habe ich noch in Nürtingen, in der Blochinger Straße. Und der letzte mir bekannte Blitzer steht in Auen, in der Schießhütte Straße.
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10: Na guten Morgen. Kommt mir gut raus mit B-52s The Love.

0: Einen guten Morgen mit einfach guter Musik von Kate Ryan, Desenchanté, für euch zum Aufstehen am Start der Wochenendzielgeraden. Heute bis zu 33 Grad, Sonne, Wolken, Mix gerade über den Tag, über den Nachmittag. Mehr und mehr Wolken, Abend kann es dann auch noch etwas regnen. Ja, was sonst so los ist bei uns in der Region, das weiß meine Kollegin.
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2: Mit mir Katharina Simon. Guten Morgen.
1: Kreis Stuttgart.
2: Große Kontrollaktion am Flughafen Stuttgart. Polizei, Zoll und weitere Behörden haben Taxen und Mietwagen unter die Lupe genommen mit zahlreichen Verstößen. Mehrere Fahrer waren ohne oder mit abgelaufener Genehmigung unterwegs. Ein Taxi musste sogar komplett aus dem Verkehr gezogen werden. Die Einsatzkräfte stellten außerdem 41 Verstöße gegen die Gurtpflicht fest. Darunter eine Familie, bei der drei Kinder ungesichert auf der Rückbank saßen und ein weiteres Auto, in dem ein Kleinkind auf dem Schoß seiner Mutter und ein zweites im Fußraum mitfuhr. Die Polizei kündigt an, solche Kontrollen soll es auch zukünftig regelmäßig geben.
1: Kreis Reutlingen.
2: Das Waldfreibad Oeschingen gehört laut einer aktuellen Auswertung zu den beliebtesten Freibädern Deutschlands und ist sogar die Nummer 1 in Baden-Württemberg. Im bundesweiten Ranking landet es auf Platz 11. Besonders gut kommen bei den Gästen die Lage am Alb drauf, die Sauberkeit und die familiäre Atmosphäre an. Auch viele Freibäder in der Region, etwa in Ehningen, Bad Urach, Münsingen, Tübingen oder Reutlingen, erhalten gute Bewertungen. Ganz anders sieht es in Metzingen aus. Das Freibad landet im bundesweiten Vergleich auf einem der letzten Plätze. Viele Besucher kritisieren vor allem, dass sich dort alle Badegäste ein einzelnes Becken teilen müssen.
1: Kreis Tübingen.
2: Wer in Tübingen am Wochenende gemütlich im Grünen grillen wollte, der muss umplanen. Wegen der anhaltenden Trockenheit und der hohen Brandgefahr sind die meisten öffentlichen Grillstellen aktuell gesperrt. Erst wenn sich die Wetterlage entspannt, werden sie wieder freigegeben. Die Stadt bittet außerdem darum, auch an geöffneten Feuerstellen besonders vorsichtig zu sein und Feuer sowie Glut nach dem Grillen vollständig zu löschen.
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Da weiß ich nicht ganz, ob sie richtig liegt. Cher, the sun ain't gonna shine anymore, denn ich sehe sie doch immer wieder. Vor allem gestern war sie ordentlich da, die Sonne. Ja, in diesem Sinne. Bisschen Quatsch, ihr hört euer Lieblingsradio Neckar Live mit einfach guter Musik von Kate Bush. Babushka.

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16: Um 8.30 Uhr mit Rainer Pompe. Guten Morgen. Für viele von uns geht's ja in den nächsten Tagen in den Urlaub. Auch auf den Flughäfen in der Region wird's dann richtig voll.
17: Ganz besonders gilt das natürlich für den Flughafen in Stuttgart. Der heutige Freitag ist dort mit 250 Starts und Landungen der verkehrsreichste Tag des Jahres. Damit ihr den Flieger auch nicht verpasst, solltet ihr spätestens 90 Minuten vor Abflug an der Sicherheitskontrolle sein. Gut voll wird es sicherlich auch in Memmingen. Dort werden während der Sommerferien fast 600.000 Passagiere erwartet. Ruhiger ist es nur in Friedrichshafen. Da starten morgen gerade mal 6 Maschinen.
16: Lebensmittelkontrolleure haben 2025 in Baden-Württemberg weniger Betriebe wegen ekelerregender Zustände schließen müssen als noch im Jahr zuvor. Dennoch wurden am Ende 725 Gaststätten, Imbisse und Lebensmittelgeschäfte dicht gemacht. Zu beanstanden hatten die Kontrolleure in jedem 8. Betrieb etwas. Hauptproblem: mangelnde Hygiene. Es gibt neue Hoffnung für Frieden im Gazastreifen. US-Präsident Trump hat zumindest eine Einigung zur vollständigen Entwaffnung der islamistischen Hamas verkündet. Im Gegenzug würden die israelischen Streitkräfte aus dem Küstenstreifen abziehen, teilte Trump mit. Die Hamas soll laut US-Kreisen einer Entwaffnung zugestimmt haben. Aus Israel selbst gibt es jedoch noch keine Reaktion.
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14: In Albstadt sollen mehrere Brennpunkte videoüberwacht werden. Hintergrund ist, dass ein Großteil der Bürger Angst hat, weil die Zahl der Straftaten gestiegen ist. Vorgesehen sind 3 mobile Videotürme im Bereich des Bürgertumplatzes und in der Bahnhofstraße. Sie sollen Videoaufnahmen von 16 bis 6 Uhr machen. Kerstin Eckert, Neckaralb Live in Albstadt.
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18: Heute erwarten uns bis zu 33 Grad. Zuerst Sonne über den Tag, kommen dann vermehrt Wolken mit hinzu. Gegen Abend kann es regnen. Schauen wir auf den Neckar, Wettertrend. Dann morgen Maxi-Werte von bis zu 27 Grad bei Sonne-Wolken-Mix. Immer wieder örtlich Regen. Am Sonntag soll es wieder schöner werden. Viel Sonne und um die 30 Grad.
19: Es ist überwiegend bewölkt. In Richtung Nordosten halten sich die dicken Wolken besonders hartnäckig. Erst bleibt es vielerorts trocken. Später werden die Wolken in der Westhälfte mehr und ab dem Vormittag kann es da auch mal regnen. Im Südwesten sind vereinzelt Gewitter dabei. Dazu werden es heute je nach Ecke 23 bis 39 Grad. Morgen gibt's Sonne und Wolken. Anfangs im Osten noch Regen, später vereinzelt Schauer und Gewitter bei maximal 32 Grad.
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18: Die Straßen sind frei. Ich wünsche allen da draußen gute und sichere Fahrt.
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18: Die stehen in Ofterdingen, in der Mössinger Straße sowie in Neufen, in der Stuttgarter Straße. Einen Blitzer habe ich noch in Nürtingen, in der Blochinger Straße. Und der letzte mir bekannte Blitzer steht in Auen, in der Schießhütte Straße.
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18: Euer Start der Wochenendsiegeraden mit Real McCoy, Another Night. Guten Morgen euch.

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0: Einfach gute Musik für euch an diesem Freitag. Schön, dass ihr mit dabei seid am Start der Wochenendzielgeraden. Kurzer Blick aufs Wetter. Heute bis zu 33 Grad. Recht viel Sonne, dann aber über den Tag doch mehr und mehr Wolken. Abends kann es dann örtlich auch noch ein bisschen regnen. Was unser Telefon am letzten Arbeitstag der Woche so treibt, das schauen wir gemeinsam nach.
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2: Hausladen?
3: Bundesautobahnpolizeizentrale Bußgeldstelle Viechtach. Mein Name ist Breschneider.
2: Ja.
3: Frau Hausladen, Sie sind am 29.06. um 14.12 Uhr am Geschwindigkeitskontrollpunkt Kleinförste. Und um 15.02 Uhr bei Niederaula mit einer Geschwindigkeit von 173 km/h bzw. 186 km/h gefilmt worden.
2: Also ihr wisst jetzt bitte, woran das ist, genau, aha, auf was für Autobahn das sein soll?
3: Ja, also die Beweisfotos liegen uns vor.
2: Ja, aber woran soll denn das sein?
3: Geschwindigkeitskontrollpunkt Kleinförste ist zwischen Hildesheim und Hannover und Niederaula zwischen Kassel und Fulda.
2: Ja.
3: Es kommen aufgrund der Beweisfotos noch zwei Tatbestände dazu und deswegen rufe ich an, weil Sie sich da jetzt äußern können.
2: Mhm.
3: Also einmal wegen Verkehrsgefährdung auf den Fotos, da hängen Ihnen die Haare also nach vorne ein bisschen ins Gesicht, ja, sodass Sie ein eingeschränktes Gesichtsfeld gehabt haben müssen. Möchten Sie sich dazu äußern?
2: Also ich sage jetzt, dass ich meine Haare hinter gehabt habe, ja, vielleicht mal Strähne im Gesicht gehabt habe, aber jetzt eigentlich habe ich meine Haare immer zusammen.
3: Sie wissen, dass man Ihnen da eine Auflage machen kann, also dass Sie verpflichtet werden können, immer einen Haargummi dabei zu haben.
2: Mhm, das hätte ich sogar im Auto drinnen, von dem auch noch abgesehen ist, das an meiner Handschaltung ist ein Haargummi, weil ich habe eigentlich nie meine Haare auf. Von dem her, es kann sein, dass ich meine Haare, ich habe immer einen Seitenscheitel, dass das mal kurz drinnen war, aber bin ich da viel schnell gefahren?
3: Sie sind gefahren von einem Punkt 173 km/h, auf dem anderen 186
2: km/h. Und durfte fahren?
3: Und fahren hätten Sie müssen mindestens 200, weil das war weit ausgebaute, achtspurige Autobahn und da waren Sie wesentlich zu langsam.
2: Also jetzt denke ich nochmal, dass es eine Verarschung ist, oder?
3: Ja, hier ist der Telefoncheck. Man hat mir erklärt, dass Sie jemand sind, der andere immer auf den Arm nimmt.
2: Ja, das stimmt.
3: Und der eigentlich jeden Spaß mitmacht.
2: Also gut.
3: Schönen Tag noch, gell?
2: Danke.
3: Tschüss.
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0: gute Musik in eurem Lieblingsradio bis zu 33 Grad. Viel Sonne, ein paar Wolken über den Tag, gegen Abend sogar noch ein bisschen Regen, ja. Aber trotzdem lässt sich sagen, es ist allgemein wieder heiß zwischen Neckar und Alb. Denn die 30 Grad, die sind auf jeden Fall da übers Wochenende, auch am Sonntag dann nochmal mit viel Sonne. Verschwitzt und hitzemüde seid ihr ja vielleicht gerade und habt keinen Pool oder Freibad in der Nähe. Dann haben wir euch ein paar Tipps, die schnell Abhilfe schaffen. Lea Matschulat berichtet. Lea, die Wohnung, die ist nicht klimatisiert. Wie kann ich mich trotzdem schnell abkühlen? Was hilft denn gegen diese Hitze?
1: Luftige Kleidung ist immer schon mal ein guter Tipp. Da staut sich nämlich die Körperwärme nicht so. Wer draußen unterwegs ist, Regenschirm aufspannen, mag gewöhnungsbedürftig klingen, spendet aber gut Schatten für den Kopf. Eine helle Mütze geht auch. Dann natürlich bitte über den Tag viel trinken, und zwar am besten Wasser oder Ungesüßtes und das lauwarm, denn für alles, was wir bei dieser Hitze eiskalt genießen, gilt...
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11: Um 9 Uhr mit Rainer Pompe. Guten Morgen. Verbraucher in Deutschland haben jetzt das Recht auf Reparatur von Geräten. Heute tritt das entsprechende Gesetz in Kraft.
12: Ob Waschmaschinen, Handys oder E-Bikes, wer elektrische Geräte herstellt, ist mit dem neuen Gesetz dazu verpflichtet, die Produkte während der üblichen Lebensdauer zu reparieren, und zwar zu einem angemessenen Preis. Außerdem müssen die Geräte ab jetzt so gebaut werden, dass man sie auch reparieren kann. Vor allem Smartphones wurden ja zuletzt häufig so hergestellt, dass sich der Akku gar nicht austauschen lässt. Fiona Reinhardt, Nachrichtenredaktion.
11: Die Zahl der Abschiebungen aus Deutschland ist im ersten Halbjahr im Vergleich zum Vorjahr überraschend gesunken. Knapp 10.000 Menschen wurden abgeschoben, über 2.000 weniger als noch im letzten Jahr. Gut 9.000 Menschen haben Deutschland zusätzlich freiwillig verlassen. Die große Mehrheit der Menschen in Deutschland hält den Schutz vor großer Hitze für unzureichend. Laut ZDF-Politbarometer sagten 83%, dass hierzulande nicht genug getan werde. Verbesserungsbedarf sehen die meisten bei der Begrünung, Trinkbrunnen und kühlen öffentlichen Räumen. Rund 3/4 der Befragten machen sich zudem Sorgen, dass es in den nächsten Jahren viel häufiger zu extremen Wetterereignissen wie Hitzewellen, großer Trockenheit und Hochwasser kommen könnte.
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9: Die Dächer der Kläranlagen in Rosenfeld, Heiligenzimmern und Bickelsberg sollen mit PV-Anlagen ausgestattet werden. Das hat der Rosenfelder Gemeinderat beschlossen. Die Solarmodule sollen schon Ende November in Betrieb gehen. Obwohl durch eine Gesetzesänderung die Einspeisevergütung in Zukunft vermutlich ganz wegfällt, lohnt sich die Investition von 120.000 Euro, weil die Stadt den erzeugten Strom zum größten Teil selber verbrauchen will. Walter Frevert, Neckaralb live in Rosenfeld.
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0: Heute erwarten uns bis zu 33 Grad. Zuerst Sonne über den Tag, kommen dann vermehrt Wolken mit hinzu. Gegen Abend kann es regnen. Schauen wir auf den Neckaralb live Wettertrend. Dann morgen Maxi-Werte von bis zu 27 Grad bei Sonne-Wolken-Mix. Immer wieder örtlich Regen. Am Sonntag soll es wieder schöner werden. Viel Sonne und um die 30 Grad.
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0: Die Straßen sind frei. Ich wünsche allen da draußen gute und sichere Fahrt.
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0: Die stehen in Ofterdingen, in der Mössinger Straße sowie in Neufen, in der Stuttgarter Straße. Einen Blitzer habe ich noch in Nürtingen, in der Blochinger Straße. Und der letzte mir bekannte Blitzer steht in Auen, in der Schießhütte Straße.
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0: Einen guten Morgen euch. Zieht mir ein Lachen auf.

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0: euer Lieblingsradio Neckar Live. Einen guten Morgen, kommt mir gut raus. Ich hoffe, ihr habt eine halbe Minute Zeit.
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2: Viele Kinder schaffen es ja gegen den Willen ihrer Eltern fast gemüsefrei durch die ganze Kindheit.
3: Ich mag das aber nicht.
2: In der Regel verhält sich ein Kind ja wie ein Kamel beim Wasser. Wenn es Eis, Pizza und Nudeln gibt, dann werden Tonnen verschlungen und dann die nächsten 3 Tage einfach nichts gegessen. Und in den Ferien ist es den Eltern dann sowieso egal. Im Urlaub darf jeder essen, was er will. Das gibt keinen Stress. Nur wenn du nach den Sommerferien dann wieder mit was Gesundem ankommst.
3: Das ist voll unfair. Bäh! Ich will Eis zum Frühstück.
2: Nur die ganz kleinen Kinder sind immer offen für alles. Die probieren auch alles. Am Strand auch gerne Sand, Murmeln, Bernstein, Quallen und Algen.
3: Lecker!
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7: Um 9.30 Uhr mit Rainer Pompe. Guten Morgen. Für viele von uns geht's ja in den nächsten Tagen in den Urlaub. Auch auf den Flughäfen in der Region wird's dann richtig voll.
8: Ganz besonders gilt das natürlich für den Flughafen in Stuttgart. Der heutige Freitag ist dort mit 250 Starts und Landungen der verkehrsreichste Tag des Jahres. Damit ihr den Flieger auch nicht verpasst, solltet ihr spätestens 90 Minuten vor Abflug an der Sicherheitskontrolle sein. Gut voll wird es sicherlich auch in Memmingen. Dort werden während der Sommerferien fast 600.000 Passagiere erwartet. Ruhiger ist es nur in Friedrichshafen. Da starten morgen gerade mal 6 Maschinen.
7: Lebensmittelkontrolleure haben 2025 in Baden-Württemberg weniger Betriebe wegen ekelerregender Zustände schließen müssen als noch im Jahr zuvor. Dennoch wurden am Ende 725 Gaststätten, Imbisse und Lebensmittelgeschäfte dicht gemacht. Zu beanstanden hatten die Kontrolleure in jedem 8. Betrieb etwas. Hauptproblem: mangelnde Hygiene. Es gibt neue Hoffnung für Frieden im Gazastreifen. US-Präsident Trump hat zumindest eine Einigung zur vollständigen Entwaffnung der islamistischen Hamas verkündet. Im Gegenzug würden die israelischen Streitkräfte aus dem Küstenstreifen abziehen, teilte Trump mit. Die Hamas soll laut US-Kreisen einer Entwaffnung zugestimmt haben. Aus Israel selbst gibt es jedoch noch keine Reaktion.
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9: Rund um Bad Urach wird das Busangebot besser. Der Landkreis Reutlingen nutzt die neue Vergabe mehrerer Linien, um die Fahrpläne zu verbessern. Ab morgen gibt es vor allem am Wochenende mehr Fahrten, klarere Takte und bessere Anschlüsse für die Fahrgäste. Auch Pendler sollen von den neuen Angeboten profitieren, vor allem in Richtung Esslingen. Karin Rothaupt, Neckaralb live in Bad Urach.
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10: Heute erwarten uns bis zu 33 Grad. Zuerst Sonne über den Tag, kommen dann vermehrte Wolken mit hinzu. Gegen Abend kann es regnen. Schauen wir auf den Neckaralb live Wettertrend. Dann morgen Maxiwerte von bis zu 27 Grad bei Sonne-Wolkenmix. Immer wieder örtlich Regen. Am Sonntag soll es wieder schöner werden. Viel Sonne und um die 30 Grad.
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10: Die stehen in Ofterdingen in der Mössinger Straße sowie in Neufen in der Stuttgarter Straße. Einen Blitz habe ich noch in Nürtingen in der Blochinger Straße. Und der letzte mir bekannte Blitzer steht in Auen in der Schießhütte Straße.
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10: Die stehen in Ofterdingen in der Mössinger Straße sowie in Neufen in der Stuttgarter Straße. Einen Blitz habe ich noch in Nürtingen in der Blochinger Straße. Und der letzte mir bekannte Blitzer steht in Auen in der Schießhütte Straße.
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10: Gutes Aufstehen am Freitagmorgen mit U2. Sweetest Thing. Schön, dass ihr mit dabei seid.

0: am Start der Wochenendzigaretten. Einfach gute Musik, einen guten Morgen euch. Heute bis zu 33 Grad, viel Sonne zuerst. Über den Tag dann mehr und mehr Wolken, gegen Abend kann es dann örtlich noch regnen. Ihr dürft die Ohren spitzen, die Lauscher, die machen dann auf. Skate mal wieder bis zum Lonner.
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0: Ihr kennt es vielleicht, aber draußen ist warm und ihr wendet der Beste gegen Dorn. Dann habe ich da ganz einfach einen Tipp, und zwar esset mal ein bisschen scharf. Nämlich das Capsaicin, das praktisch in der Chili drin ist. Das ist nämlich der natürliche scharfe Stoff in Chili-Pflanzen. Der gilt als Schmerz- und Hitzereiz. Und das macht nur praktisch, dass eure Durchblutung in der Haut besser ist. Dann sind ihr allgemein ein bisschen wärmer. Allerdings ist die Umwelt noch für euch auch ein bisschen kälter. Und das ist praktisch so ein ganz natürlicher Stoff gegen Hitze. Also nicht vergessen. Wollt ihr, dass es euch kühler erscheint, dann solltet ihr leicht scharf essen. So ein bisschen Chili ist damit gemeint, gell? Nicht vergessen.
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Das war sie schon wieder, die Morgenshow. Schön, dass ihr mit dabei wart. Heute an diesem Freitag am Start der Wochenendzielgeraden. Ja, ich wünsche euch viel Erfolg für alles, was ihr euch heute vorgenommen habt, als auch am Wochenende. Ich hoffe auch, dass ihr mir die Daumen drückt, denn ich bin morgen an einem Mammutmarsch beteiligt. 100 Kilometer will ich laufen in 24 Stunden. Bin gespannt, ob ich es schaffe. Ihr kriegt da nochmal auch alle Infos auf Instagram. Heute Mittag kommt ein kleines Video online dazu auf unserem Account NeckarAlb Live. Da gibt es dann auch eine kleine Querverlinkung zu mir sowie einem kleinen Spendenlink. Ich will das für einen guten Zweck machen, falls ihr was geben wollt. Sehr gerne, also drückt mir da die Daumen. Ich freue mich, wenn ihr mich da so ein bisschen dabei begleitet. Deshalb bin ich aber nächste Woche Montag, Dienstag auch gar nicht da. Da erhole ich mich einfach nochmal. 2 Tage habe ich gesagt, oh, da lege ich die Füße hoch, genug gelaufen. Da will ich dann auch nicht ins Studio. Deshalb bin ich erst nächste Woche Mittwoch wieder für euch da. Freue mich aber umso mehr, dann nächsten Mittwoch wieder für euch da zu sein. Das bedeutet, für mich heißt es jetzt, ich wünsche euch eine gute Zeit. Vergesst mir das, lache nicht, euer Krawalle sagt Tschüss.

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9: Um 10 Uhr mit Rainer Pompe. Guten Tag. Sowohl in Baden-Württemberg als auch in Bayern ist gestern die 40-Grad-Marke geknackt worden. Da wird natürlich auch viel über den Schutz vor solch extremen Temperaturen diskutiert. Laut ZDF-Politbarometer glauben 83% der Deutschen, dass hierzulande zu wenig für den Hitzeschutz getan wird.
10: Parks und Grünanlagen, schattenspendende Bäume an den Straßen, Trinkbrunnen, entsiegelte Flächen und die Öffnung kühler öffentlicher Räume wie Bibliotheken. All das kann helfen, die Gluthitze in der Stadt erträglicher zu machen. Nur klappt das nach Ansicht der meisten derzeit nicht sonderlich gut. Gerade mal jeder Zehnte hält den Hitzeschutz hierzulande für ausreichend. Tanja Wagner, Nachrichtenredaktion.
9: Es gibt neue Hoffnung auf einen Frieden im Gazastreifen. US-Präsident Trump hat zumindest eine Einigung zur vollständigen Entwaffnung der islamistischen Hamas verkündet. Im Gegenzug würden die israelischen Streitkräfte aus dem Küstenstreifen abziehen, teilte Trump mit. Die Hamas soll laut US-Kreisen einer Entwaffnung zugestimmt haben. Aus Israel gibt es bislang aber keine Reaktion. Heute ist für viele der Tag, an dem sie ihre Steuererklärung abgeben müssen. Wer sie ohne Steuerberater oder Lohnsteuerhilfe vereinbart, hat noch Zeit bis 24 Uhr. Dann muss sie beim Finanzamt vorliegen. Wer die Frist verpasst, der muss mit einem Verspätungszuschlag von mindestens 25 Euro pro angefangenem Monat rechnen. Dieser Sommer bleibt rekordverdächtig. Die 40-Grad-Marke ist gestern gleich an mehreren Orten geknackt worden.
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11: Bei den Grundschulen in Römerstein im Kreis Reutlingen tut sich was. In Böhringen wird ein Römersteiner Schulpark entstehen. Die Grundschule in Donnstetten wird zeitweise als Nebenstandort bestehen bleiben. Baubeginn ist voraussichtlich im Frühjahr 2028. Gebaut wird laut Architekt 20 bis 22 Monate, sodass die Schule Ende 2029 fertig sein könnte. Kerstin Eckert, Neckaralb live in Römerstein.
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12: Vielerorts ist es wolkig, vor allem im Nordwesten kann es auch mal regnen. Später am Tag wird es dann richtig spannend. Ab Mittag sind vereinzelt kräftige Gewitter dabei. In der Südosthälfte kann es am Nachmittag und Abend noch mehr krachen. Teils sind dann Orkanböen möglich. Dazu Höchstwerte zwischen 25 und 39 Grad. Morgen dann erst Sonne und Wolken, später ab und zu Schauer und vereinzelt Gewitter. Das Ganze bei maximal 32 Grad.
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13: Auf der A8 Stuttgart Richtung München, Vorsicht, zwischen Eichelberg und dem Tunnel Gruibingen liegt ein Holzteil auf der Autobahn. Und auf der B10 Ulm Richtung Stuttgart gibt es zwischen Hedelfingen und dem Dreieck Neckarpark 3 Kilometer Stau. Wir wünschen euch eine gute Fahrt.
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14: Geblitzt wird in Wannweil in der Hauptstraße und in Neckarteilfingen in der Tübinger Straße. In Tübingen steht ein Blitzer in der Heinlandstraße und in Rottenburg-Kiebingen wird in der Kiebinger Straße geblitzt. In Ofterding steht ein Blitzer in der Mössinger Straße, in St. Johann-Gerchingen in der Hauptstraße und in Schönberg wird in der Wellendinger Straße geblitzt.
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14: Einen tollen Freitag wünsche ich euch. Ich bin Katharina Simon. Die Sommerferien sind angelaufen. Da würde man immer noch mal gerne zur Schule gehen, finde ich, wenn die Sommerferien gestartet sind. Aber vielleicht steht ja bei euch auch der ein oder andere Sommerurlaub an. Wenn ja, wohin geht's denn bei euch? Schreibt uns gerne 07121 945 88 99.

0: Holly Humberstone, To Love Somebody. Einfach gute Musik direkt aus dem Radio zu euch. So klingt euer Lieblingssender diesen Freitag. Und jetzt schauen wir mal, welchen schönen Moment es diese Woche so gab.
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2: Es ist Mittwoch, letzter Schultag. Alle sind im Foyer versammelt und freuen sich auf die Ferien. Einige Kolleginnen und Kollegen werden verabschiedet. Sie wechseln an andere Schulen oder gehen in den Ruhestand. Da war ich schon, als mich der Anruf der Rektorin des Alpgymnasiums Sonnenbühl-Undingen erreicht hatte. Notfall. Eine Kollegin bekommt ein Kind und fällt etwa ein halbes Jahr aus und es ist niemand aufzutreiben, der konfessionsübergreifenden Religionsunterricht erteilen kann. Ob ich mir das vorstellen könne? Es wäre ja auch nur ein kleines Deputat, so zwei Vormittage in der Woche. Ich sage zu. Aus den 6 Monaten werden 3 Jahre und heute ist mein letzter Tag. Als ich nach vorn gebeten werde, geht ein Gejohle und Geklatsche bei den Schülern los, dass es eine wahre Freude ist. Ich bin perplex und stehe da mit roten Ohren. So viel frenetische Wertschätzung habe ich nicht erwartet. Ich schaue in die fröhlichen Gesichter und freue mich. Ein wehmütiger, aber trotzdem himmlischer Moment.
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10: Vielerorts ist es wolkig, vor allem im Nordwesten kann es auch mal regnen. Später am Tag wird es dann richtig spannend. Ab Mittag sind vereinzelt kräftige Gewitter dabei. In der Südosthälfte kann es am Nachmittag und Abend noch mehr krachen. Teils sind dann Orkanböen möglich. Dazu Höchstwerte zwischen 25 und 39 Grad. Morgen dann erst Sonne und Wolken, später ab und zu Schauer und vereinzelt Gewitter. Das Ganze bei maximal 32 Grad.
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11: Auf der A8 Stuttgart Richtung München, Vorsicht, zwischen Eichelberg und dem Tunnel Gruibingen liegt ein Holzteil auf der Autobahn. Und auf der B10 Ulm Richtung Stuttgart gibt es zwischen Hedelfingen und dem Dreieck Neckarpark 3 Kilometer Stau. Wir wünschen euch eine gute Fahrt.
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12: Geblitzt wird in Wannweil in der Hauptstraße und in Neckarteilfingen in der Tübinger Straße. In Tübingen steht ein Blitzer in der Heinlandstraße und in Rottenburg-Kiebingen wird in der Kiebinger Straße geblitzt. In Ofterding steht ein Blitzer in der Mössinger Straße, in St. Johann-Gerchingen in der Hauptstraße und in Schönberg wird in der Wellendinger Straße geblitzt.
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9: Um 11 Uhr mit Rainer Pompe. Guten Tag. Verbraucher in Deutschland haben jetzt das Recht auf Reparatur von Geräten. Heute tritt das entsprechende Gesetz in Kraft.
10: Ob Waschmaschinen, Handys oder E-Bikes, wer elektrische Geräte herstellt, ist mit dem neuen Gesetz dazu verpflichtet, die Produkte während der üblichen Lebensdauer zu reparieren, und zwar zu einem angemessenen Preis. Außerdem müssen die Geräte ab jetzt so gebaut werden, dass man sie auch reparieren kann. Vor allem Smartphones wurden ja zuletzt häufig so hergestellt, dass sich der Akku gar nicht austauschen lässt. Fiona Reinhardt, Nachrichtenredaktion.
9: Die Zahl der Abschiebungen aus Deutschland ist im ersten Halbjahr im Vergleich zum Vorjahr gesunken. Knapp 10.000 Menschen wurden abgeschoben, 2.000 weniger als noch im letzten Jahr. Gut 9.000 Menschen haben Deutschland freiwillig verlassen. Eine große Mehrheit der Deutschen hält den Schutz vor großer Hitze für unzureichend. Laut ZDF-Politbarometer sagten 83%, dass hierzulande nicht genug getan werde. Verbesserungsbedarf sehen die meisten bei der Begrünung, Trinkbrunnen und kühlen öffentlichen Räumen. Rund 3/4 der Befragten machen sich zudem Sorgen, dass es in den nächsten Jahren viel häufiger zu extremen Wetterereignissen wie Hitzewellen, großer Trockenheit und Hochwasser kommen könnte.
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12: Die Reutlinger Stadtbusse fahren ab sofort in den Schulferien im 30 statt im 20-Minuten-Takt. Hintergrund: Die Stadt muss sparen, deshalb hat der Gemeinderat die Taktreduzierung beschlossen. Dadurch sollen dieses Jahr 250.000 und nächstes Jahr 415.000 Euro eingespart werden. In den Ferien seien fast ein Drittel weniger Menschen mit dem Bus unterwegs. Die neuen Fahrpläne stehen schon in der Naldo-App und auf der Website der Stadtverkehrsgesellschaft und hängen auch an den Haltestellen. Walter Frevert, Neckaralb live in Reutlingen.
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13: Vielerorts ist es wolkig, vor allem im Nordwesten kann es auch mal regnen. Später am Tag wird es dann richtig spannend. Ab Mittag sind vereinzelt kräftige Gewitter dabei. In der Südosthälfte kann es am Nachmittag und Abend noch mehr krachen. Teils sind dann Orkanböen möglich. Dazu Höchstwerte zwischen 25 und 39 Grad. Morgen dann erst Sonne und Wolken, später ab und zu Schauer und vereinzelt Gewitter. Das Ganze bei maximal 32 Grad.
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14: 3 Kilometer Stau auf der B10 Ulm Richtung Stuttgart zwischen Hedelfingen und dem Dreieck Neckarpark. Kommt gut an euer Ziel.
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7: Geblitzt wird in Wannweil in der Hauptstraße und in Neckarteilfingen in der Tübinger Straße. In Tübingen steht ein Blitzer in der Heinlenstraße und in Rottenburg-Kiebingen wird in der Kiebinger Straße geblitzt. In Ofterding steht ein Blitzer in der Mössinger Straße, in St. Johann-Gerchingen in der Hauptstraße und in Schönberg wird in der Wellendinger Straße geblitzt.
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7: Hallo zusammen, schönen Freitag euch. Ich bin Katharina Simon und ich wünsche euch auch schon mal ein wunderbares Wochenende. Passt auf euch auf, trinkt genug und trotzt der Hitze. Gleich gibt's noch mehr Tipps gegen die Sommerhitze.

0: One Republic, Good Life. Einfach gute Musik klingt genauso. Es ist heiß zwischen Neckar und Alb. Die 30 Grad sind geknackt und zum Wochenende bleibt's auch heiß. Verschwitzt und hitzemüde und gerade kein Pool oder Freibad in der Nähe. Wir haben so ein paar Tipps, die schnell Abhilfe schaffen. Lea Matschulat berichtet. Lea, wenn die Wohnung jetzt nicht klimatisiert ist oder man an diesen heißen Tagen doch raus muss, wie kann ich mich denn da schnell abkühlen? Was hilft gegen die Hitze?
1: Luftige Kleidung ist immer schon mal ein guter Tipp. Da staut sich nämlich die Körperwärme nicht so. Wer draußen unterwegs ist, Regenschirm aufspannen, mag gewöhnungsbedürftig klingen, spendet aber gut Schatten für den Kopf. Eine helle Mütze geht auch. Dann natürlich bitte über den Tag viel trinken, und zwar am besten Wasser oder Ungesüßtes. Und das lauwarm, denn für alles, was wir bei dieser Hitze eiskalt genießen, gilt, das wärmt der Körper, so komisch es klingt, erst einmal etwas an. Und dieses Anwärmen, das kostet Energie, die dann auch wieder aufwärmt.
0: Was ist mit Ventilatoren? Da gibt's ja auch so kleine Dinge für die Handtasche. Doch einige warnen, einen Ventilator anzuschmeißen. Warum?
1: Ein Ventilator sorgt für kühle Luft bzw. etwas Wind. Bin ich nun sehr verschwitzt, kühlt die Ventilatorenluft den also prima weg, den Schweiß. Aber Achtung, ich kann so auch eine Erkältung bekommen. Ein steifer Nacken ist auch drin. Also genau gucken, wie nah ich mich an den Ventilator ransetze. Und Stichwort abkühlender Schweiß. Wer sich schlafen legt, raten Fachleute, bitte auch bei diesen Temperaturen zudecken. Die Bettwäsche oder Decke nimmt den Schweiß auf. Wer nackt schläft, riskiert auch eine Erkältung.
0: Und dann sind da ja noch die Hausmittel, kalte Armbänder oder so. Was gibt's da alles?
1: Kalte Armbänder, du sagst es, schnell gemacht und effektiv. Kaltes Wasser ins Waschbecken oder auch eine ordentliche Portion Eiswürfel. Dann die Unterarme rein. Über die Pulsadern kühlt der Körper dann runter. Klappt auch als Fußbad. Ein nasses Geschirrtuch als Halstuch ist auch ein Tipp. Nasse Tücher über die Tür oder einen Stuhl hängen. Das bringt ein wenig Verdunstungskühle.
0: Die nächsten Tage bleiben also schweißtreibend. Da hilft nur einen Gang runterschalten. Genug trinken und sich zwischendurch immer mal wieder eine kleine Abkühlung gönnen. Und wenn ihr den ultimativen Hitze-Hack habt, immer her damit, schreibt uns auf WhatsApp 07121 945 88 99.
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16: Vielerorts ist es wolkig, vor allem im Nordwesten kann es auch mal regnen. Später am Tag wird es dann richtig spannend. Ab Mittag sind vereinzelt kräftige Gewitter dabei. In der Südosthälfte kann es am Nachmittag und Abend noch mehr krachen. Teils sind dann Orkanböen möglich. Dazu Höchstwerte zwischen 25 und 39 Grad. Morgen dann erst Sonne und Wolken, später ab und zu Schauer und vereinzelt Gewitter, das Ganze bei maximal 32 Grad.
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17: 3 Kilometer Stau auf der B10 Ulm Richtung Stuttgart zwischen Hedelfingen und dem Dreieck Neckarpark. Kommt gut an euer Ziel.
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18: Geblitzt wird in Wannweil in der Hauptstraße und in Neckarteilfingen in der Tübinger Straße. In Tübingen steht ein Blitzer in der Heinlandstraße und in Rottenburg-Kiebingen wird in der Kiebinger Straße geblitzt. In Ofterding steht ein Blitzer in der Mössinger Straße, in St. Johann-Gerchingen in der Hauptstraße und in Schönberg wird in der Wellendinger Straße geblitzt.
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12: Mit Andreas Pantüffer. Guten Tag. Die FIFA reagiert auf die Kritik am geplanten Investorendeal und behauptet, niemand verkaufe den Fußball. Es habe da auch falsche Medienberichte gegeben, die Missverständnisse ausgelöst hätten. Die Pläne von FIFA-Chef Infantino hatten jedenfalls ein massives Beben in der Fußballwelt ausgelöst. Gestern drohten schon die Europäer mit Boykotts. Jetzt sprach sich noch der Verband für Nord- und Mittelamerika dagegen aus. Und damit wird's richtig eng für Infantino. Sowohl in Baden-Württemberg als auch in Bayern war gestern die 40-Grad-Marke geknackt worden. Da wird natürlich auch viel über den Schutz vor solch extremen Temperaturen diskutiert. Laut ZDF-Politbarometer glauben 83% der Deutschen, dass hierzulande zu wenig für den Hitzeschutz getan wird. Ein 35-Jähriger soll im Hallenbad in Oberkochen im Ostalbkreis zwei Jungen sexuell missbraucht haben und sitzt jetzt in Haft. Die beiden 9-Jährigen hatten sich nach der Tat ihren Eltern anvertraut. Der Mann konnte dann identifiziert und festgenommen werden.
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13: Rund um Bad Urach wird das Busangebot besser. Der Landkreis Reutlingen nutzt die neue Vergabe mehrerer Linien, um die Fahrpläne zu verbessern. Ab morgen gibt es vor allem am Wochenende mehr Fahrten, klarere Takte und bessere Anschlüsse für die Fahrgäste. Auch Pendler sollen von den neuen Angeboten profitieren, vor allem in Richtung Esslingen. Karin Rothaupt, Neckaralb live in Bad Urach.
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14: Vielerorts ist es wolkig, vor allem im Nordwesten kann es auch mal regnen. Später am Tag wird es dann richtig spannend. Ab Mittag sind vereinzelt kräftige Gewitter dabei. In der Südosthälfte kann es am Nachmittag und Abend noch mehr krachen. Teils sind dann Orkanböen möglich. Dazu Höchstwerte zwischen 25 und 39 Grad. Morgen dann erst Sonne und Wolken, später ab und zu Schauer und vereinzelt Gewitter. Das Ganze bei maximal 32 Grad.
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15: 3 Kilometer Stau auf der B10 Ulm Richtung Stuttgart zwischen Hedelfingen und dem Dreieck Neckarpark. Wir wünschen eine gute Fahrt.
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16: Geblitzt wird in Wannweil in der Hauptstraße und in Neckarteilfingen in der Tübinger Straße. In Tübingen steht ein Blitzer in der Heinlandstraße und in Rottenburg-Kiebingen wird in der Kiebinger Straße geblitzt. In Ofterding steht ein Blitzer in der Mössinger Straße, in St. Johann-Gerchingen in der Hauptstraße und in Schönberg wird in der Wellendinger Straße geblitzt.
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17: Ich bin Katharina Simon. Hi, wir haben Freitagmittag, endlich kurz vorm Wochenende und wir starten jetzt gemeinsam in die Musik mit Freddie Mercury und I Was Born to Love You.

0: Einfach gute Musik klingt genau so. Michael Schulte und Broken Sunshine war das. Das ist euer Lieblingssender hier an eurem Freitag. Und es gibt einiges zu erleben so am Wochenende. Heute starten wir damit. Es wird nämlich wieder geradelt. Die Critical Mass, die fährt durch Reutlingen, durch den Zopp. Diesmal die Tour dauert etwa eine Stunde und beginnt um 18 Uhr an der Stadthalle. Also wer heute noch ein bisschen aktiv werden will, der kann da auf jeden Fall mit radeln. In Reutlingen wird es am Samstag ganz gemütlich und jazzig. Um 15 Uhr gibt es Tante Friedas Jazzkränzchen am Rosengartencafé. Da gibt es dann Jazz vom Jahr 1990 bis 1940. Also gemütliches Zusammensitzen mit cooler Musikunterhaltung. Und in Herrenberg gibt es auch heute Abend gute Musik mit Lounge Kick. Im Eiscafé La Piazza treten die auf. Um 19 Uhr zu hören gibt es Akustik-Pop-Musik unter dem Motto Weniger ist mehr. Es gibt zwei Stimmen mit Gitarre, Bass und Schlagwerk. Los geht's, wie gesagt, um 19 Uhr. Tickets kosten 10 Euro an der Abendkasse. Ich wünsche euch einen schönen Freitag. Startet mir gut ins Wochenende.
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13: Vielerorts ist es wolkig, vor allem im Nordwesten kann es auch mal regnen. Später am Tag wird es dann richtig spannend. Ab Mittag sind vereinzelt kräftige Gewitter dabei. In der Südosthälfte kann es am Nachmittag und Abend noch mehr krachen. Teils sind dann Orkanböen möglich. Dazu Höchstwerte zwischen 25 und 39 Grad. Morgen dann erst Sonne und Wolken, später ab und zu Schauer und vereinzelt Gewitter. Das Ganze bei maximal 32 Grad.
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14: 3 Kilometer Stau auf der B10 Ulm Richtung Stuttgart zwischen Hedelfingen und dem Dreieck Neckarpark. Wir wünschen eine gute Fahrt.
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15: Geblitzt wird in Wannweil in der Hauptstraße und in Neckarteilfingen in der Tübinger Straße. In Tübingen steht ein Blitzer in der Heinlandstraße und in Rottenburg-Kiebingen wird in der Kiebinger Straße geblitzt. In Ofterding steht ein Blitzer in der Mössinger Straße, in St. Johann-Gerchingen in der Hauptstraße und in Schönberg wird in der Wellendinger Straße geblitzt.
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10: Im Studio Holger Dilk. Schönen guten Tag. FIFA-Boss Infantino steht vor einer riesigen Schlappe. Er hat keine Mehrheit für seine Idee, die WM teilweise an Investoren zu verkaufen. Nach der europäischen UEFA und den Nord- und Mittelamerikanern lehnt nun auch der asiatische Verband das Ganze ab. Damit kann Infantino seine Idee wohl begraben. Der langjährige Bundesliga-Trainer Christian Streich findet das genau richtig. Bei Sky Sport sagt er über die FIFA:
11: Das, was da abläuft, das ist hochgradig korrupt. Das sind einfach mafiöse Strukturen. Das weiß eigentlich jeder, und dann muss es auch ausgesprochen werden, das sind Mafia, ist Mafia-Gehabe, was da abläuft. Und da muss man sich mit allem wehren, und da bin ich froh, dass Europa da dagegen spricht.
10: Verbraucher in der Europäischen Union haben seit heute ein Recht auf Reparatur. Es gilt für kaputte Elektrogeräte wie Waschmaschinen, Fernseher oder Smartphones. Hersteller müssen Ersatzteile bereitstellen und Geräte kostenlos oder zu einem angemessenen Preis reparieren. Ann-Kathrin Beermann vom Verbraucherzentrale Bundesverband sagte bei NTV:
12: Wir werden jetzt in der Praxis rausfinden müssen, wo ist die Angemessenheit vom Preis, wo werden auch zum Beispiel die Arbeitskosten angemessen abgedeckt von den Reparateuren. Und da müssen wir einfach gucken, wenn das von den Herstellern ausgenutzt wird, dass das nicht klar definiert ist, dass da nochmal klare Schranken gesetzt werden.
10: Viele Handwerker von morgen starten kommende Woche ihre Ausbildung. Der Zentralverband des Deutschen Handwerks zählte allein im ersten Halbjahr 5% mehr Azubi-Verträge als im Vorjahr. 20.000 Plätze sind noch frei. Kurzentschlossene können sich noch bewerben, sagte uns ZDH-Geschäftsführer Pilage. In Deutschland sind wieder mehr als 3 Millionen Menschen arbeitslos. Im Juli kamen rund 71.000 dazu. Die Agentur für Arbeit hat den Anstieg erwartet. Viele haben ihre Ausbildung abgeschlossen. Außerdem haben Firmen weniger Menschen eingestellt. Sachsen droht der Bundesregierung mit einem Stopp der Renten- und Pflegereform. Ohne Änderungen werden wir im Bundesrat nicht zustimmen, sagte Ministerpräsident Kretschmer dem Redaktionsnetzwerk Deutschland. Finden sich weitere Länder, könnte die Reform scheitern.
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5: Aktuell ist es überwiegend wechselhaft. Im Nordwesten ziehen Wolken durch und es regnet immer mal wieder. Dazu können ab und zu kräftige Gewitter aufziehen. Richtung Südosten gibt es auch mal richtig fiese Sturmböen bis hin zu Orkanböen. Dazu wird es allgemein aber heiß. Die Höchstwerte liegen zwischen 25 und 39 Grad. Morgen ist es oft sonnig. Vereinzelt gibt es immer mal wieder Gewitter. Maximal bei 31 Grad.
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13: Auf der B10 Ulm Richtung Stuttgart, Vorsicht, zwischen Bangen und dem Dreieck Neckarpark steht ein kaputter LKW. Aktuell sind das 3 Kilometer Stau. Wir wünschen euch eine gute Fahrt.
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14: Geblitzt wird in Beuren in der Balzholzer Straße und in Rottenburg-Weiler in der Hohenzollernstraße. Außerdem steht ein Blitzer in Albstadt-Pfäffingen in der Zillhauser Straße und in Albstadt-Lautlingen wird in der von Stauffenberg Straße geblitzt.
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14: Am Mikro bin ich, Katharina Simon. Ich wünsche euch einen schönen Freitag. Wir starten jetzt in die Musik mit Eros del Silencio und Entre dos Tierras.

0: Avicii und Wake Me Up. Ja, höchste Zeit, würde ich sagen. Auch wenn wir jetzt Sommerferien haben, so langsam kann es dann doch losgehen mit dem Tag. Und für alle, die schon etwas länger am Werk sind, bald haben wir es geschafft. Es ist Freitag, bald ist Wochenende. Und bis dahin hat euer Leo noch einen kleinen Tipp für euch.
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2: Ihr kennt das vielleicht. Aber draußen ist warm und ihr werdet etwas dagegen tun. Ich da ganz einfach einen Tipp. Und zwar esset mal ein bisschen scharf. Nämlich das Capsaicin, das praktisch in der Chili drin ist. Das ist nämlich der natürliche Schärfestoff in Chili-Pflanzen. Der gilt als Schmerz- und Hitzereiz und das macht nur praktisch, dass eure Durchblutung in der Haut besser ist. Dann sind ihr allgemein ein bisschen wärmer. Allerdings ist die Umwelt noch für euch auch ein bisschen kälter. Und das ist praktisch so ein ganz natürlicher Stoff gegen Hitze. Also nicht vergessen, wollt ihr, dass es euch kühler erscheint, dann solltet ihr leicht scharf essen. So ein bisschen Chili ist damit gemeint, gell? Nicht vergessen.
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8: Aktuell ist es überwiegend wechselhaft. Im Nordwesten ziehen Wolken durch und es regnet immer mal wieder. Dazu können ab und zu kräftige Gewitter aufziehen. Richtung Südosten gibt es auch mal richtig fiese Sturmböen bis hin zu Orkanböen. Dazu wird es allgemein aber heiß. Die Höchstwerte liegen zwischen 25 und 39 Grad. Morgen ist es oft sonnig. Vereinzelt gibt es immer mal wieder Gewitter. Maximal bei 31 Grad.
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9: Auf der B10 Ulm Richtung Stuttgart, Vorsicht, zwischen Wangen und dem Dreieck Neckarpark steht ein kaputter LKW. Aktuell sind das 3 Kilometer Stau. Wir wünschen euch eine gute Fahrt.
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10: Geblitzt wird in Beuren in der Balzholzer Straße und in Rottenburg-Weiler in der Hohenzollernstraße. Außerdem steht ein Blitzer in Albstadt-Pfäffingen in der Zillhauser Straße und in Albstadt-Lautlingen wird in der von Stauffenberg Straße geblitzt.
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Newsflash! In den letzten Monaten ist die Zahl der vermissten Personen dramatisch angestiegen. Die jüngste Veröffentlichung der lokalen Polizeibehörde berichtet von einem weiteren tragischen Fall. Es handelt sich um ein 19-jähriges Mädchen, das zuletzt vor 14 Tagen gesehen wurde. Die Polizei schließt die Möglichkeit nicht aus, dass es sich hier um ein Verbrechen handelt.

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10: Mit Andreas Pantüffer. Guten Tag. Mit seinem Investorenplan läuft FIFA-Boss Infantino gerade gegen die Wand. Jetzt tritt auch ein einflussreicher Berater aus dem inneren FIFA-Kreis aus Protest zurück und wählt dabei drastische Worte. Das Ganze sei nämlich ein schlechtes Geschäft für die FIFA-Mitgliedsverbände und ein schlechtes Geschäft für den Fußball. Auch etliche Verbände kündigten schon Widerstand an, darunter neben Europa jetzt auch Nord- und Mittelamerika. In Österreich ist ein 14-Jähriger wegen Terrorverdachts festgenommen worden. Der Schüler soll Rechtsextremist sein und sitzt in U-Haft. Die Staatsanwaltschaft Innsbruck wirft ihm vor, er habe sich mit einem Gleichgesinnten über Anschlagspläne ausgetauscht. Welche das sind, wurde nicht mitgeteilt. Ein kurioser Fall in Sachen Liebe hat jetzt das Landgericht Ravensburg beschäftigt. Eine Frau aus Stuttgart wollte ihren Ex-Partner zurück und setzte dabei auf die angeblich übersinnlichen Kräfte eines Mannes aus dem Kreis Ravensburg. Für mehr als 20.000 Euro versprach er Hilfe. Die Liebe kehrte trotzdem nicht zurück. Die Frau zog vor Gericht. Am Ende einigten sich beide Seiten auf einen Vergleich.
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11: In Lenningen hat ein Scheunenbrand auf ein angrenzendes Wohnhaus übergegriffen. Die Bewohner konnten sich ins Freie retten und kamen bei Angehörigen unter. Die Feuerwehr war mit einem Großaufgebot im Einsatz. Der Bauhof regelte Umleitungen. Das Haus ist jetzt unbewohnbar. Der Schaden geht in die Millionen. Die Ursache ist noch unklar. Möglicherweise könnte ein E-Bike-Akku das Feuer ausgelöst haben. Karin Rothaupt, Neckaralb live in Lenningen.
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12: Aktuell ist es überwiegend wechselhaft. Im Nordwesten ziehen Wolken durch und es regnet immer mal wieder. Dazu können ab und zu kräftige Gewitter aufziehen. Richtung Südosten gibt es auch mal richtig fiese Sturmböen bis hin zu Orkanböen. Dazu wird es allgemein aber heiß. Die Höchstwerte liegen zwischen 25 und 39 Grad. Morgen ist es oft sonnig. Vereinzelt gibt es immer mal wieder Gewitter. Maximal bei 31 Grad.
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13: Auf der A8 Stuttgart Richtung München. Achtung, zwischen Stuttgart-Degerloch und der Ausfahrt Stuttgart-Flughafen-Messe liegen mehrere Plastikteile auf der Autobahn. Und auf der B10 Ulm Richtung Stuttgart steht zwischen Wangen und dem Dreieck Neckarpark ein kaputter LKW. Es staut sich aktuell auf 3 Kilometern. Wir wünschen euch eine gute Fahrt.
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8: Geblitzt wird in Beuren in der Balzholzer Straße und in Rottenburg-Weiler in der Hohenzollernstraße. Außerdem steht ein Blitzer in Albstadt-Pfäffingen in der Zillhauser Straße und in Albstadt-Lautlingen wird in der von Stauffenberg Straße geblitzt.
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8: Ich bin Katharina Simon. Hi, einen schönen Freitag wünsche ich euch. Wir starten in die Stunde mit Lionel Richie und Say You, Say Me.

0: Baby Rexha und Faithless mit New Religion. So klingt euer Freitag hier bei eurem Lieblingssender. Und ich glaube, da im Hintergrund klingelt jetzt noch ein Telefon.
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2: Hausladen?
3: Bundesautobahnpolizeizentrale Bußgeldstelle Viechtach. Mein Name ist Breschneider.
2: Ja.
3: Frau Hausladen, Sie sind am 29.06. um 14.12 Uhr am Geschwindigkeitskontrollpunkt Kleinförste und um 15.02 Uhr bei Niederaula mit einer Geschwindigkeit von 173 km/h bzw. 186 km/h gefilmt worden.
2: Also ihr wisst jetzt bitte, woran das ist, genau. Aha. Auf was für Autobahn das sein soll.
3: Ja, also ich meine, die Beweisfotos liegen uns vor.
2: Ja, aber woran soll denn das sein?
3: Geschwindigkeitskontrollpunkt Kleinförste ist zwischen Hildesheim und Hannover und Niederaula zwischen Kassel und Fulda.
2: Ja.
3: Es kommen aufgrund der Beweisfotos noch zwei Tatbestände dazu und deswegen rufe ich an, weil Sie sich da jetzt äußern können. Also einmal wegen Verkehrsgefährdung. Auf den Fotos, da hängen Ihnen die Haare also nach vorne ein bisschen ins Gesicht, ja, sodass Sie ein eingeschränktes Gesichtsfeld gehabt haben müssen. Möchten Sie sich dazu äußern?
2: Also ich sage jetzt, dass ich meine Haare hinter gehabt habe, ja, vielleicht mal Strähne im Gesicht gehabt habe, aber jetzt eigentlich habe ich meine Haare immer zusammen.
3: Sie wissen, dass man Ihnen da eine Auflage machen kann, also dass Sie verpflichtet werden können, immer einen Haargummi dabei zu haben.
2: Mhm, das hätte ich sogar im Auto drin, von dem auch noch abgesehen ist, das an meiner Handschaltung ist ein Haargummi, weil ich habe eigentlich nie meine Haare auf. Von dem her, es kann sein, dass ich meine Haare, ich habe immer einen Seitenscheitel, dass das mal kurz drin war, aber bin ich da viel schnell gefahren?
3: Sie sind gefahren auf dem einen Punkt 173 km/h, auf dem anderen 186
2: km/h. Und durfte fahren?
3: Und fahren hätten Sie müssen mindestens 200, weil das war eine weit ausgebaute achtspurige Autobahn und da waren Sie wesentlich zu langsam.
2: Also jetzt denke ich nochmal, dass es eine Verarschung ist, oder?
3: Ja, hier ist der Telefoncheck. Man hat mir erklärt, dass Sie jemand sind, der andere immer auf den Arm nimmt.
2: Ja, das stimmt.
3: Und der eigentlich jeden Spaß mitmacht.
2: Also gut.
3: Schönen Tag noch, gell?
2: Danke.
3: Tschüss.
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15: Aktuell ist es überwiegend wechselhaft. Im Nordwesten ziehen Wolken durch und es regnet immer mal wieder. Dazu können ab und zu kräftige Gewitter aufziehen. Richtung Südosten gibt es auch mal richtig fiese Sturmböen bis hin zu Orkanböen. Dazu wird es allgemein aber heiß. Die Höchstwerte liegen zwischen 25 und 39 Grad. Morgen ist es oft sonnig. Vereinzelt gibt es immer mal wieder Gewitter. Maximal bei 31 Grad.
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16: Auf der A8 Stuttgart Richtung München. Achtung, zwischen Stuttgart-Degerloch und der Ausfahrt Stuttgart-Flughafenmesse liegen mehrere Plastikteile auf der Autobahn. Und auf der B10 Ulm Richtung Stuttgart steht zwischen Wangen und dem Dreieck Neckarpark ein kaputter LKW. Es staut sich aktuell auf 3 Kilometern. Wir wünschen euch eine gute Fahrt.
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17: Geblitzt wird in Beuren in der Balzholzer Straße und in Rottenburg-Weiler in der Hohenzollernstraße. Außerdem steht ein Blitzer in Albstadt-Pfäffingen in der Zillhauser Straße und in Albstadt-Lautlingen wird in der von Stauffenberg Straße geblitzt.
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14: Mit Andreas Pantüffer. Guten Tag. Seine Investorenpläne fliegen FIFA-Chef Infantino gerade um die Ohren. Erst drohten die europäischen Verbände mit Boykott, dann kündigten Nord- und Mittelamerika und der asiatische Verband Widerstand an. Und jetzt wird noch gemeldet, Infantino habe in der Sache seinen engen FIFA-Vertrauten Cordero verloren. Der hochrangige Berater sei aus Protest gegen die Pläne zurückgetreten. Zehntausende Migranten drängen seit Tagen in die spanische Nordafrika-Exklave Ceuta und lösen eine schwere Krise aus. EU-Kommissionschefin von der Leyen fordert deshalb, dass da hart vorgegangen wird. Sie sagt, wir können niemanden erlauben, in unsere Union zu kommen, ohne sich an unsere Regeln zu halten. Spanien setzt in Ceuta inzwischen Militär ein. Da sind in kurzer Zeit 60.000 Migranten irregulär aus Marokko angekommen, zum Teil schwimmend übers Meer. Über 30 ertranken dabei. Ein tierischer Einsatz sorgt gerade im Netz für jede Menge Klicks. In Berlin sind 10 Wasserbüffel durch ein Wohnviertel spaziert, begleitet von Polizei und Streifenwagen. Ein Beamter entdeckte die ausgebüxten Tiere auf dem Weg zur Arbeit. Die Büffel waren zwar nervös, aber friedlich und wurden sicher zurück zu ihrer Herde gebracht.
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15: Metzingen will 2 weitere Blitzersäulen anschaffen, sowie eine mobile Messeinheit zur Geschwindigkeitsüberwachung. Die Säulen sind mobil, sie werden nächstes Jahr aufgestellt. Wo sie stehen sollen, darüber wird noch diskutiert. Kosten rund 200.000 Euro. Kerstin Eckert, Neckaralb live in Metzingen.
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16: Wolkig und ziemlich schwül ist es gerade. Dazu kann es auch immer mal wieder regnen und ab und zu krachen auch kräftige Gewitter runter. Am heftigsten später in der Südosthälfte. Bis zum Abend wird es dann nochmal richtig heiß. Die Höchstwerte liegen zwischen 21 und 39 Grad. Bei Gewittern sind auch Sturmböen bis Orkanböen drin. Morgen oft sonnig, im Süden und Osten aber mehr Wolken und vereinzelt wieder Gewitter. Maximal 31 Grad.
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17: Auf der B10 Ulm Richtung Stuttgart Vorsicht. Zwischen Wangen und dem Dreieck Neckarpark steht ein kaputter LKW. Aktuell sind es 3 Kilometer Stau. Und auf der B313 Nürtingen Richtung Plochingen. Zwischen Nürtingen B313 in Oberenzingen und Wendlingen steht ein brennendes Fahrzeug auf der Fahrbahn. Kommt gut an euer Ziel.
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18: Geblitzt wird in Beuren in der Balzholzer Straße und in Rottenburg-Weiler in der Hohenzollernstraße. Außerdem steht ein Blitzer in Albstadt-Pfäffingen in der Zillhauser Straße und in Albstadt-Lautlingen wird in der von Stauffenbergstraße geblitzt.
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1: Es ist Mittwoch, letzter Schultag. Alle sind im Foyer versammelt und freuen sich auf die Ferien. Einige Kolleginnen und Kollegen werden verabschiedet. Sie wechseln an andere Schulen oder gehen in den Ruhestand. Da war ich schon, als mich der Anruf der Rektorin des Alpgymnasiums Sonnenbühl-Undingen erreicht hatte. Notfall. Eine Kollegin bekommt ein Kind und fällt etwa ein halbes Jahr aus und es ist niemand aufzutreiben, der konfessionsübergreifenden Religionsunterricht erteilen kann. Ob ich mir das vorstellen könne? Es wäre ja auch nur ein kleines Deputat, so zwei Vormittage in der Woche. Ich sage zu, aus den 6 Monaten werden 3 Jahre und heute ist mein letzter Tag. Als ich nach vorn gebeten werde, geht ein Gejohle und Geklatsche bei den Schülern los, dass es eine wahre Freude ist. Ich bin perplex und stehe da mit roten Ohren. So viel frenetische Wertschätzung habe ich nicht erwartet. Ich schaue in die fröhlichen Gesichter und freue mich. Ein wehmütiger, aber trotzdem himmlischer Moment.
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7: Wolkig und ziemlich schwül ist es gerade. Dazu kann es auch immer mal wieder regnen und ab und zu krachen auch kräftige Gewitter runter. Am heftigsten später in der Südosthälfte. Bis zum Abend wird es dann nochmal richtig heiß. Die Höchstwerte liegen zwischen 21 und 39 Grad. Bei Gewittern sind auch Sturmböen bis Orkanböen drin. Morgen oft sonnig, im Süden und Osten aber mehr Wolken und vereinzelt wieder Gewitter. Maximal 31 Grad.
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8: Auf der B10 Ulm Richtung Stuttgart Vorsicht. Zwischen Wangen und dem Dreieck Neckarpark steht ein kaputter LKW. Aktuell sind es 3 Kilometer Stau. Und auf der B313 Nürtingen Richtung Plochingen. Zwischen Nürtingen, B313 in Oberenzingen und Wendlingen steht ein brennendes Fahrzeug auf der Fahrbahn. Kommt gut an euer Ziel.
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9: Geblitzt wird in Tübingen-Waldhausen im Forchenweg und in Bad Urach in der Münsinger Straße. In Balingen-Dürwangen steht ein Blitzer in der Ebinger Straße und in Albstadt-Pfäffingen wird in der Zillhauser Straße geblitzt.
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6: Mit Andreas Pantöfer. Guten Tag. Die Investorenpläne von FIFA-Boss Infantino sorgen weltweit für Aufruhr. Sogar sein eigener Berater wendet sich jetzt mit klaren Worten ab und tritt zurück wegen der Pläne. Die seien ein schlechtes Geschäft für den Fußball und die FIFA-Verbände. Von denen kündigt auch prompt einer nach dem anderen Widerstand an. Erst Europa, jetzt auch Nord- und Mittelamerika und dann Asien. Damit wird's eng für Infantino und offenbar nicht nur für seine Investorenpläne. Es ist eine riskante Flucht von Marokko in die spanische Exklave Ceuta. Trotzdem wagen sie in diesen Tagen Zehntausende, zum Teil schwimmend. 34 sind dabei offenbar im Mittelmeer ertrunken. Rund 60.000 Migranten kamen in Ceuta allein in diesen Tagen irregulär an. Spanien setzt deshalb dort wieder Militär ein und EU-Kommissionspräsidentin von der Leyen forderte hartes Durchgreifen. Die Statistik für die deutschen Bierbrauereien fällt schon wieder bitter aus. In der ersten Hälfte des laufenden Jahres haben sie mit 3,85 Milliarden Litern nochmal gut 2% weniger Bier verkauft als im ohnehin schon sehr schwachen Vorjahr. Die Bierbrauer kämpfen seit Jahren mit steigenden Kosten und damit, dass sich die Konsumgewohnheiten verändern.
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7: Die Dächer der Kläranlagen in Rosenfeld, Heiligenzimmern und Bickelsberg sollen mit PV-Anlagen ausgestattet werden. Das hat der Rosenfelder Gemeinderat beschlossen. Die Solarmodule sollen schon Ende November in Betrieb gehen. Obwohl durch eine Gesetzesänderung die Einspeisevergütung in Zukunft vermutlich ganz wegfällt, lohnt sich die Investition von 120.000 Euro, weil die Stadt den erzeugten Strom zum größten Teil selber verbrauchen will. Walter Frevert, Neckaralb live in Rosenfeld.
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8: Wolkig und ziemlich schwül ist es gerade. Dazu kann es auch immer mal wieder regnen und ab und zu krachen auch kräftige Gewitter runter. Am heftigsten später in der Südosthälfte. Bis zum Abend wird es dann nochmal richtig heiß. Die Höchstwerte liegen zwischen 21 und 39 Grad. Bei Gewittern sind auch Sturmböen bis Orkanböen drin. Morgen oft sonnig, im Süden und Osten aber mehr Wolken und vereinzelt wieder Gewitter. Maximal 31 Grad.
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10: Auf der B27 Balingen Richtung Tübingen. Vorsicht zwischen Hechingen Mitte und Hechingen Nord. B32 liegen nach einem Unfall Gegenstände auf der Straße. Auf der B28 Reutlingen Richtung Tübingen liegen ebenfalls zwischen dem Industriegebiet Reutlingen West und Kusterdingen Gegenstände auf der Straße. Auf der B297 Kirchheim-Teck-Nürtingen ist die Straße zwischen Schlierbach und Kirchheim unter Teck nach einem Unfall gesperrt. Und im Kreis Reutlingen ist die Straße zwischen Pfullingen und dem Abzweig nach Unterhausen nach einem Unfall gesperrt. Wir wünschen euch eine gute Fahrt.
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11: Geblitzt wird in Tübingen-Waldhausen im Forchenweg und in Bad Urach in der Münsinger Straße. In Balingen-Dürwangen steht ein Blitzer in der Ebinger Straße und in Albstadt-Pfäffingen wird in der Zillhauser Straße geblitzt.
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1: Viele Kinder schaffen es ja gegen den Willen ihrer Eltern fast gemüsefrei durch die ganze Kindheit.
2: Ich mag das aber nicht.
1: In der Regel verhält sich ein Kind ja wie ein Kamel beim Wasser. Wenn es Eis, Pizza und Nudeln gibt, dann werden Tonnen verschlungen und dann die nächsten 3 Tage einfach nichts gegessen. Und in den Ferien ist es den Eltern dann sowieso egal. Im Urlaub darf jeder essen, was er will. Das gibt keinen Stress. Nur wenn du nach den Sommerferien dann wieder mit was Gesundem ankommst.
2: Das ist voll unfair. Ich will Eis zum Frühstück.
1: Nur die ganz kleinen Kinder sind immer offen für alles. Die probieren auch alles. Am Strand auch gerne Sand, Murmeln, Bernstein, Quallen und Algen.
2: Lecker!
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12: Wolkig und ziemlich schwül ist es gerade. Dazu kann es auch immer mal wieder regnen und ab und zu krachen auch kräftige Gewitter runter. Am heftigsten später in der Südosthälfte. Bis zum Abend wird es dann nochmal richtig heiß. Die Höchstwerte liegen zwischen 21 und 39 Grad. Bei Gewittern sind auch Sturmböen bis Orkanböen drin. Morgen oft sonnig, im Süden und Osten aber mehr Wolken und vereinzelt wieder Gewitter. Maximal 31 Grad.
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13: Auf der B27 Balingen Richtung Tübingen. Vorsicht zwischen Hechingen Mitte und Hechingen Nord B32 liegen nach einem Unfall Gegenstände auf der Straße. Auf der B28 Reutlingen Richtung Tübingen liegen ebenfalls zwischen dem Industriegebiet Reutlingen West und Kusterdingen Gegenstände auf der Straße. Auf der B297 Kirchheim-Teck-Nürtingen ist die Straße zwischen Schlierbach und Kirchheim unter Teck nach einem Unfall gesperrt. Und im Kreis Reutlingen ist die Straße zwischen Pfullingen und dem Abzweig nach Unterhausen nach einem Unfall gesperrt. Wir wünschen euch eine gute Fahrt.
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14: Geblitzt wird in Tübingen-Waldhausen im Forchenweg und in Bad Urach in der Münsinger Straße. In Balingen-Dürwangen steht ein Blitzer in der Ebinger Straße und in Albstadt-Pfäffingen wird in der Zillhauser Straße geblitzt.
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15: Mit Andreas Pantyffer. Guten Tag. FIFA-Boss Infantino ist angezählt. Sein Plan, die WM zum Teil an Investoren zu verscherbeln, stößt weltweit auf massiven Widerstand. Die UEFA drohte schon mit WM-Boykott. Auch die Verbände in Nord- und Mittelamerika und Asien üben offen Kritik. Sogar Infantinos eigener Berater bei der FIFA wendet sich mit drastischen Worten ab. Der neue britische Premierminister Burnham forderte schon Infantinos Rücktritt. Dessen Plan sei empörend und Infantino deshalb nicht geeignet, den Weltverband zu führen. Zehntausende Migranten drängen seit Tagen in die spanische Nordafrika-Exklave Ceuta und lösen eine schwere Krise aus. EU-Kommissionschefin von der Leyen forderte deshalb, dass da hart durchgegriffen wird. Sie sagt, wir können niemanden erlauben, in unsere Union zu kommen, ohne sich an unsere Regeln zu halten. Spanien setzt in Ceuta inzwischen Militär ein. Da sind in kurzer Zeit 60.000 Migranten irregulär aus Marokko angekommen, zum Teil schwimmend übers Meer. dauert noch 50 Tage bis zum Oktoberfest, aber die Stadt München hat schon mal mitgeteilt, was in diesem Jahr neu ist. Hintergrund sind Schockmomente auf der überfüllten Wiesen im vergangenen Jahr. KI-gestützte Kameras sollen deshalb zu große Ansammlungen erkennen und schnell Alarm schlagen. Und die Blasmusik in den Zelten soll eine Stunde früher beginnen dürfen, damit es auch unter der Woche für Gäste attraktiver wird.
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16: In Lenningen hat ein Scheunenbrand auf ein angrenzendes Wohnhaus übergegriffen. Die Bewohner konnten sich ins Freie retten und kamen bei Angehörigen unter. Die Feuerwehr war mit einem Großaufgebot im Einsatz. Der Bauhof regelte Umleitungen. Das Haus ist jetzt unbewohnbar. Der Schaden geht in die Millionen. Die Ursache ist noch unklar. Möglicherweise könnte ein E-Bike-Akku das Feuer ausgelöst haben. Karin Rothaupt, Neckaralb live in Lenningen.
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17: Heiß und ziemlich schwül ist es gerade. Dazu können im Osten immer mal Schauer und einzelne, teils kräftige Gewitter auftauchen. Und in Richtung Südosten wird zum Abend auch mal richtig heftig mit Sturmgefahr. Die Höchstwerte liegen heute bei 25 bis 38 Grad. Morgen dann oft sonnig, ab und zu mehr Wolken und vereinzelt Gewitter bis zu 31 Grad.
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18: Auf der B27 Tübingen Richtung Stuttgart, Achtung, zwischen Kirchentellensfurt und Altenburg steht ein kaputtes Auto auf der Fahrbahn. Im Kreis Tübingen gab es auf der Straße zwischen Thalheim und Melchingen einen Unfall. Auf der B297 Kirchheim-Teck-Nürtingen ist die Straße zwischen Schlierbach und Kirchheim unter Teck nach einem Unfall gesperrt. Und im Kreis Reutlingen ist die Straße zwischen Pfullingen und dem Abzweig nach Unterhausen nach einem Unfall gesperrt. Wir wünschen euch eine gute Fahrt.
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19: Geblitzt wird in Tübingen-Waldhausen im Forchenweg und in Bad Urach in der Münsinger Straße. In Balingen-Dürwangen steht ein Blitzer in der Ebinger Straße und in Albstadt-Pfäffingen wird in der Zillhauser Straße geblitzt.
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0: Einen schönen Nachmittag wünsche ich euch. Ihr habt Neckaralb live eingeschaltet. Hallo zusammen. Die Hitze hat unsere Region weiter fest im Griff. Und das merkt man nicht nur im Freibad oder auf dem Thermometer, sondern auch im Garten. Zwischen Neckar und Alb sind viele Rasenflächen inzwischen braun. Blumen lassen die Köpfe hängen und die Regentonnen sind oft schneller leer, als einem lieb ist. Der NABU Baden-Württemberg rät deshalb dazu, Gärten langfristig klimafit zu machen. Statt auf durstige Pflanzen oder große, kurzgemähte Rasenflächen zu setzen, helfen heimische Wildblumen, Sträucher und Bäume. Die brauchen deutlich weniger Wasser und sorgen gleichzeitig für natürliche Abkühlung. Wer gießen muss, sollte das am besten frühmorgens oder spät abends tun und lieber seltener, dafür aber gründlich. Auch Mulch aus Rasenschnitt oder Laub hält die Feuchtigkeit länger im Boden. So spart man wertvolles Wasser und tut gleichzeitig den Bienen, Schmetterlingen und anderen Insekten was Gutes.
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7: Heiß und ziemlich schwül ist es gerade. Dazu können im Osten immer mal Schauer und einzelne, teils kräftige Gewitter auftauchen. Und in Richtung Südosten wird zum Abend auch mal richtig heftig mit Sturmgefahr. Die Höchstwerte liegen heute bei 25 bis 38 Grad. Morgen dann oft sonnig, ab und zu mehr Wolken und vereinzelt Gewitter bis zu 31 Grad.
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8: Auf der B27 Tübingen Richtung Stuttgart, Achtung, zwischen Kirchentellensfurt und Altenburg steht ein kaputtes Auto auf der Fahrbahn. Im Kreis Tübingen gab es auf der Straße zwischen Thalheim und Melchingen einen Unfall. Auf der B297 Kirchheim-Teck-Nürtingen ist die Straße zwischen Schlierbach und Kirchheim unter Teck nach einem Unfall gesperrt. Und im Kreis Reutlingen ist die Straße zwischen Pfullingen und dem Abzweig nach Unterhausen nach einem Unfall gesperrt. Wir wünschen euch eine gute Fahrt.
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9: Geblitzt wird in Tübingen-Waldhausen im Forchenweg und in Bad Urach in der Münsinger Straße. In Balingen-Dürwangen steht ein Blitzer in der Ebinger Straße und in Albstadt-Pfäffingen wird in der Zillhauser Straße geblitzt.
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10: Mit Andreas Pantyfer. Guten Abend. Die Investorenpläne von FIFA-Boss Infantino sorgen weltweit für Empörung und Widerstand. Sogar sein eigener Berater beim Fußball-Weltverband wendet sich jetzt mit klaren Worten von Infantino ab und tritt zurück wegen der Pläne. Die werden immer unwahrscheinlicher.
11: Nachdem sich nun bereits drei Kontinentalverbände kritisch bzw. klar gegen seine Pläne ausgesprochen haben, scheinen die unter den FIFA-Mitgliedsverbänden kaum noch mehrheitsfähig. Und die drastische Kritik seines zurückgetretenen ehemaligen Vertrauten Cordero zeigt ja, dass auch Infantino selbst nicht mehr unumstritten ist. Der britische Premierminister Burnham hat sich ja schon dafür ausgesprochen, Infantino an der Spitze der FIFA abzulösen. Thomas Thonfeld, Sportredaktion.
10: Nach dem Andrang zehntausender Flüchtlinge auf die spanische Nordafrika-Exklave Ceuta hat Baden-Württembergs Innenminister Hagel der Bundesregierung Unterstützung bei Grenzkontrollen angeboten. Er sagt, die Nachrichten von massenhaften Grenzdurchbrüchen seien besorgniserregend. In den vergangenen Tagen waren 60.000 Migranten von Marokko aus irregulär nach Ceuta auf spanischem Gebiet angekommen. Sie waren zum Teil durchs Meer geschwommen. Über 30 ertranken dabei. Auf einer Bundesstraße bei Schlierbach im Kreis Göppingen sind ein Linienbus und ein Kleintransporter frontal zusammengestoßen. Viele Passagiere wurden eingeklemmt und mussten von der Feuerwehr befreit werden. 15 Menschen wurden teils schwer verletzt. Ein Rettungshubschrauber und ein Großaufgebot an Rettungskräften sind am Unfallort. Die B297 wurde voll gesperrt.
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12: Metzingen will zwei weitere Blitzersäulen anschaffen, sowie eine mobile Messeinheit zur Geschwindigkeitsüberwachung. Die Säulen sind mobil, sie werden nächstes Jahr aufgestellt. Wo sie stehen sollen, darüber wird noch diskutiert. Kosten rund 200.000 Euro. Kerstin Eckert, Neckaralb live in Metzingen.
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13: Schauer und einzelne Gewitter gibt es heute Abend noch, teils auch kräftig. In der Nacht kommt dann von Südwesten her wieder Regen mit Gewitter nach, der sich später weiter ausbreitet. Die Tiefstwerte liegen je nach Ecke zwischen 21 und 9 Grad. Morgen ist es oft sonnig, im Süden und Osten aber auch mal wolkiger. Dazu vereinzelt Gewitter und bis zu 31 Grad.
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14: Auf der B463 Lautlingen, Vorsicht, zwischen Unterhirnau und dem Ortsausgang steht ein Pannenauto. Auf der B297 Kirchheim-Tech-Nürtingen ist zwischen Schlierbach und Kirchheim unter Tech die Straße nach einem Unfall gesperrt. Und in Herrenberg ist die Daimlerstraße zwischen der Maybachstraße und dem Kreisverkehr nach einem Unfall gesperrt. Wir wünschen euch eine gute Fahrt.
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2: Schauer und einzelne Gewitter gibt es heute Abend noch, teils auch kräftig. In der Nacht kommt dann von Südwesten her wieder Regen mit Gewittern nach, der sich später weiter ausbreitet. Die Tiefstwerte liegen je nach Ecke zwischen 21 und 9 Grad. Morgen ist es oft sonnig, im Süden und Osten aber auch mal wolkiger. Dazu vereinzelt Gewitter und bis zu 31 Grad.
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3: Auf der B463 Lautlingen, Vorsicht, zwischen Unterhirnau und dem Ortsausgang steht ein Pannenauto. Auf der B297 Kirchheim-Teck-Nürtingen ist zwischen Schlierbach und Kirchheim unter Teck die Straße nach einem Unfall gesperrt. Und in Herrenberg ist die Daimlerstraße zwischen der Maybachstraße und dem Kreisverkehr nach einem Unfall gesperrt. Wir wünschen euch eine gute Fahrt.
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5: Im Studio Colin Mock. Schönen guten Abend. Die Situation an der spanischen Exklave Ceuta ist nach wie vor chaotisch. Spanien und Marokko versuchen, den Massenandrang an Geflüchteten in den Griff zu kriegen. Gut 60.000 Menschen hatten Ceuta in den vergangenen Tagen von Marokko aus erreicht. Knapp die Hälfte soll schon wieder ausgereist sein. Philipp Sandmann von der Europäischen Stabilitätsinitiative sagte bei NTV:
6: Solche Bilder sind überfordert. Sie erzeugen Emotionen, sie werden natürlich auch instrumentalisiert. Deswegen muss sich die Europäische Union eine realpolitische Frage stellen. Wenn sie diese Bilder nicht mehr haben will, dann braucht sie kluge Ideen, dann braucht sie Lösungen. Und die findet sie nur, wenn man auch kluge Kooperationen abschließt mit Ländern außerhalb der Europäischen Union. Stichwort sichere Drittstaaten.
5: FIFA-Boss Infantino steht vor einer Riesenschlappe. Er hat keine Mehrheit für seine Idee, die WM teilweise an Investoren zu verkaufen. Nach der europäischen UEFA und den Nord- und Mittelamerikanern lehnt jetzt auch der asiatische Verband das Ganze ab. Damit kann Infantino seine Idee wohl begraben. Der DFB-Aufsichtsratsvorsitzende Alexander Werle sagte bei Sky Sport:
7: Ich habe da wirklich Sorge, dass ein einzelner Mann den Weltfußball zerstören kann. Und deswegen ist für mich jetzt auch wirklich die rote Linie überschritten. Und ich finde es gut von UEFA, dass sich klar positioniert hat.
5: Waschmaschine kaputt, Smartphone defekt oder der Fernseher streikt? Seit heute gilt in der EU das Recht auf Reparatur. Hersteller müssen solche Geräte kostenlos oder zu einem angemessenen Preis reparieren. Außerdem müssen passende Ersatzteile verfügbar sein. Ein KI-Modell hat sich bei einem Test schon wieder selbstständig gemacht. Wie der US-Tech-Konzern Anthropic bestätigt, hatten Versionen des Modells Claude Zugriff aufs Internet und verschafften sich Zutritt zu den Systemen von drei Organisationen. Einen ähnlichen Vorfall gab es schon vor ein paar Tagen. In Bulgarien hat der Donautiefststand jetzt die Überreste eines Mammuts freigelegt. Fachleute identifizieren die Knochen als Unterkiefer, Stoßzähne und weitere Überreste eines Wollhaar-Mammuts. Die Experten vermuten, dass noch große Teile des Skeletts im Sand verborgen sind.
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8: Schauer und einzelne Gewitter gibt es heute Abend noch, teils auch kräftig. In der Nacht kommt dann von Südwesten her wieder Regen mit Gewittern nach, der sich später weiter ausbreitet. Die Tiefstwerte liegen je nach Ecke zwischen 21 und 9 Grad. Morgen ist es oft sonnig, im Süden und Osten aber auch mal wolkiger. Dazu vereinzelt Gewitter und bis zu 31 Grad.
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9: Auf der B463 Lautlingen, Vorsicht, zwischen Unterhirnau und dem Ortsausgang steht ein Pannenauto. Auf der B297 Kirchheim-Tech-Nürtingen ist zwischen Schlierbach und Kirchheim unter Tech die Straße nach einem Unfall gesperrt. Und in Herrenberg ist die Daimlerstraße zwischen der Maybachstraße und dem Kreisverkehr nach einem Unfall gesperrt. Wir wünschen euch eine gute Fahrt.
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2: Schauer und einzelne Gewitter gibt es heute Abend noch, teils auch kräftig. In der Nacht kommt dann von Südwesten her wieder Regen mit Gewittern nach, der sich später weiter ausbreitet. Die Tiefstwerte liegen je nach Ecke zwischen 21 und 9 Grad. Morgen ist es oft sonnig, im Süden und Osten aber auch mal wolkiger. Dazu vereinzelt Gewitter und bis zu 31 Grad.
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3: Auf der B463 Lautlingen, Vorsicht, zwischen Unterhirnau und dem Ortsausgang steht ein Pannenauto. Auf der B297 Kirchheim-Tech-Nürtingen ist zwischen Schlierbach und Kirchheim unter Tech die Straße nach einem Unfall gesperrt. Und in Herrenberg ist die Daimlerstraße zwischen der Maybachstraße und dem Kreisverkehr nach einem Unfall gesperrt. Wir wünschen euch eine gute Fahrt.
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2: Im Studio Colin Mock. Schönen guten Abend. Immer mehr Geflüchtete kehren von der spanischen Nordafrika-Exklave Ceuta aus nach Marokko zurück. Fast 60.000 Menschen waren in den letzten Tagen nach Ceuta gekommen. Über 48.000 sind aber schon wieder ausgereist, heißt es von den spanischen Behörden. Der Migrationsexperte Daniel Thüm sagte in der ARD zu dem Massenandrang:
3: Für Europa stellt sich die Grundsatzfrage, wie sie einfach mit Situationen umgehen, wenn binnen kurzer Zeit sehr, sehr viele Menschen nach Europa kommen, vor allem wenn die dann einen Asylantrag stellen. Man hat sich da ja kürzlich neue Regeln gegeben, ein neues europäisches Asylrecht. Aber das würde bei so hohen Zugangszahlen, wenn die Leute einen Asylantrag stellen, auch nicht funktionieren.
2: Verbraucher in der EU haben seit heute ein Recht auf Reparatur. Es gilt für kaputte Elektrogeräte wie Waschmaschinen, Fernseher oder Smartphones. Hersteller müssen Ersatzteile bereitstellen und Geräte kostenlos oder zu einem angemessenen Preis reparieren. Ann-Kathrin Beermann vom Verbraucherzentrale Bundesverband sagte bei NTV:
4: Wir werden jetzt in der Praxis rausfinden müssen, wo ist die Angemessenheit vom Preis, wo werden auch zum Beispiel die Arbeitskosten angemessen abgedeckt von den Reparateuren. Und da müssen wir einfach gucken, wenn das von den Herstellern ausgenutzt wird, dass das nicht klar definiert ist, dass da nochmal klarere Schranken gesetzt werden.
2: FIFA-Boss Infantino steht vor einer Riesenschlappe. Er hat keine Mehrheit für seine Idee, die WM teilweise an Investoren zu verkaufen. Nach der europäischen UEFA und den Nord- und Mittelamerikanern lehnt jetzt auch der asiatische Verband das Ganze ab. Die Waldbrandsituation in Europa bleibt angespannt. Während die Feuerwehren in Spanien und Frankreich die Flammen im Griff haben, breiten sich die Brände in der Türkei und Griechenland aus. Nicht nur Südeuropa ist betroffen, auch in Großbritannien sind hunderte Hektar Land durch Feuer zerstört worden. In den USA hat sich wieder ein KI-Modell als Hacker selbstständig gemacht. Diesmal war es Claude vom US-Tech-Konzern Anthropic. Die neuen Versionen nutzten Schwachstellen in der Cyberabwehr von 3 Organisationen.
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5: Schauer und einzelne Gewitter gibt es heute Abend noch, teils auch kräftig. In der Nacht kommt dann von Südwesten her wieder Regen mit Gewittern nach, der sich später weiter ausbreitet. Die Tiefstwerte liegen je nach Ecke zwischen 21 und 9 Grad. Morgen ist es oft sonnig, im Süden und Osten aber auch mal wolkiger. Dazu vereinzelt Gewitter und bis zu 31 Grad.
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6: Auf der B463 Lautlingen, Vorsicht, zwischen Unterhirnau und dem Ortsausgang steht ein Pannenauto. Auf der B297 Kirchheim-Tech-Nürtingen ist zwischen Schlierbach und Kirchheim unter Tech die Straße nach einem Unfall gesperrt. Und in Herrenberg ist die Daimlerstraße zwischen der Maybachstraße und dem Kreisverkehr nach einem Unfall gesperrt. Wir wünschen euch eine gute Fahrt.
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2: Schauer und einzelne Gewitter gibt es heute Abend noch, teils auch kräftig. In der Nacht kommt dann von Südwesten her wieder Regen mit Gewittern nach, der sich später weiter ausbreitet. Die Tiefstwerte liegen je nach Ecke zwischen 21 und 9 Grad. Morgen ist es oft sonnig, im Süden und Osten aber auch mal wolkiger. Dazu vereinzelt Gewitter und bis zu 31 Grad.
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3: Auf der B463 Lautlingen, Vorsicht, zwischen Unterhirnau und dem Ortsausgang steht ein Pannenauto. Auf der B297 Kirchheim-Tecknürtingen

0: Göttingen ist zwischen Schlierbach und Kirchheim unter Teck die Straße nach einem Unfall gesperrt. Und in Herrenberg ist die Daimlerstraße zwischen der Maybachstraße und dem Kreisverkehr nach einem Unfall gesperrt. Wir wünschen euch eine gute Fahrt.
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2: Im Studio Colin Mock. Schönen guten Abend. Nach dem Massenandrang auf die spanische Exklave Ceuta sind viele Geflüchtete nach Marokko zurückgekehrt. Gut 60.000 Menschen waren in den letzten Tagen nach Ceuta gekommen, mehr als 48.000 sind schon wieder ausgereist. Der Migrationsexperte Daniel Thüm sagte in der ARD:
3: Ceuta gehört zwar zur Europäischen Union und da gibt es auch einen Außengrenzzaun, aber es wird da noch ein zweites Mal kontrolliert. Man kann also nicht jetzt einfach in Ceuta ein Schiff besteigen und ist dann 48 Stunden später in Paris, Mailand oder Dortmund, sondern da wird nochmal eine Grenzkontrolle durchgeführt. Das heißt, es führt jetzt nicht zur sofortigen Weiterwanderung.
2: FIFA-Boss Infantino kann seine Investorenpläne wohl in die Tonne kicken. Nach den Europäern sowie den Nord- und Mittelamerikanern sagt auch der asiatische Verband Nein. Damit steht eine stabile Mehrheit gegen Infantinos Idee, Teile der WM an Investoren zu verkaufen. Im Machtkampf hat die UEFA ja sogar mit einem WM-Boykott gedroht. Richtig so, meint Trainerlegende Christian Streich bei Sky Sport.
4: Ich hoffe, dass sie eine super Europameisterschaft machen, dass sie Preise deckeln, dass sie dann keine 10 Milliarden Gewinn machen, sondern halt vielleicht nur 2 und dass sie den Leuten Spiel zurückgebe.
2: Waschmaschine kaputt, Smartphone-Defekt oder der Fernseher streikt? Seit heute gilt in der EU das Recht auf Reparatur. Hersteller müssen solche Geräte kostenlos oder zu einem angemessenen Preis reparieren. Außerdem müssen passende Ersatzteile verfügbar sein. Ein KI-Modell hat sich bei einem Test schon wieder selbstständig gemacht. Wie der US-Tech-Konzern Anthropic bestätigt, hatten Versionen des Modells Claude Zugriff aufs Internet und verschafften sich Zutritt zu den Systemen von 3 Organisationen. Einen ähnlichen Vorfall gab es schon vor ein paar Tagen. In Bulgarien hat der Donautiefststand jetzt die Überreste eines Mammuts freigelegt. Fachleute identifizieren die Knochen als Unterkiefer, Stoßzähne und weitere Überreste eines Wollhaar-Mammuts. Die Experten vermuten, dass noch große Teile des Skeletts im Sand verborgen sind.
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5: Viele Wolken gibt es am Abend und in der Nacht. Aus Südwesten kommt Regen rein, teils auch mal kräftiger und vereinzelt mit Gewitter. Später lässt das Gewitterthema nach und ab und zu lockert es mal auf. Die Tiefstwerte liegen zwischen 21 und 9 Grad. Morgen dann meistens trocken, aber im Süden und Osten hängen zeitweise viele Wolken und es kann vereinzelt krachen. Und es werden bis zu 31 Grad.
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6: Auf der B463 Lautlingen, Vorsicht, zwischen Unterhirnau und dem Ortsausgang steht ein Pannenauto. Auf der B297 Kirchheim-Tech-Nürtingen ist zwischen Schlierbach und Kirchheim unter Tech die Straße nach einem Unfall gesperrt. Und in Herrenberg ist die Daimlerstraße zwischen der Maybachstraße und dem Kreisverkehr nach einem Unfall gesperrt. Wir wünschen euch eine gute Fahrt.
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1: Viele Wolken gibt es am Abend und in der Nacht. Aus Südwesten kommt Regen rein, teils auch mal kräftiger und vereinzelt mit Gewitter. Später lässt das Gewitterthema nach und ab und zu lockert es mal auf. Die Tiefstwerte liegen zwischen 21 und 9 Grad. Morgen dann meistens trocken, aber im Süden und Osten hängen zeitweise viele Wolken und es kann vereinzelt krachen. Und es werden bis zu 31 Grad.
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2: Auf der B463 Lautlingen, Vorsicht, zwischen Unterhirnau und dem Ortsausgang steht ein Pannenauto. Auf der B297 Kirchheim-Teck-Nürtingen ist zwischen Schlierbach und Kirchheim unter Teck die Straße nach einem Unfall gesperrt. Und in Herrenberg ist die Daimlerstraße zwischen der Maybachstraße und dem Kreisverkehr nach einem Unfall gesperrt. Wir wünschen euch eine gute Fahrt.
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1: Es ist Mittwoch, letzter Schultag. Alle sind im Foyer versammelt und freuen sich auf die Ferien. Einige Kolleginnen und Kollegen werden verabschiedet. Sie wechseln an andere Schulen oder gehen in den Ruhestand. Da war ich schon, als mich der Anruf der Rektorin des Alpgymnasiums Sonnenbühl-Undingen erreicht hatte. Notfall. Eine Kollegin bekommt ein Kind und fällt etwa ein halbes Jahr aus und es ist niemand aufzutreiben, der konfessionsübergreifenden Religionsunterricht erteilen kann. Ob ich mir das vorstellen könne? Es wäre ja auch nur ein kleines Deputat, so zwei Vormittage in der Woche. Ich sage zu. Aus den 6 Monaten werden 3 Jahre und heute ist mein letzter Tag. Als ich nach vorn gebeten werde, geht ein Gejohle und Geklatsche bei den Schülern los, dass es eine wahre Freude ist. Ich bin perplex und stehe da mit roten Ohren. So viel frenetische Wertschätzung habe ich nicht erwartet. Ich schaue in die fröhlichen Gesichter und freue mich. Ein wehmütiger, aber trotzdem himmlischer Moment.
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1: Im Studio Gisa Weber. Schönen guten Abend. Immer mehr Geflüchtete kehren von der spanischen Nordafrika-Exklave Ceuta nach Marokko zurück. Fast 60.000 Menschen waren in den letzten Tagen nach Ceuta gekommen. Über 48.000 sind aber schon wieder ausgereist, heißt es von den spanischen Behörden. Der Migrationsexperte Daniel Thüm sagte in der ARD zu dem Massenandrang:
2: Vor Europa stellt sich die Grundsatzfrage, wie sie einfach mit Situationen umgehen, wenn binnen kurzer Zeit sehr, sehr viele Menschen nach Europa kommen, vor allem wenn die dann einen Asylantrag stellen. Man hat sich da ja kürzlich neue Regeln gegeben, ein neues europäisches Asylrecht, aber das würde bei so hohen Zugangszahlen, wenn die Leute einen Asylantrag stellen, auch nicht funktionieren.
1: Verbraucher in der EU haben jetzt ein Recht auf Reparatur. Es gilt für kaputte Elektrogeräte wie Waschmaschinen, Fernseher oder Smartphones. Hersteller müssen Ersatzteile bereitstellen und Geräte kostenlos oder zu einem angemessenen Preis reparieren. Ann-Kathrin Beermann vom Verbraucherzentrale Bundesverband sagte bei NTV:
3: Wir werden jetzt in der Praxis rausfinden müssen, wo ist die Angemessenheit vom Preis, wo werden auch zum Beispiel die Arbeitskosten angemessen abgedeckt von den Reparateuren. Und da müssen wir einfach gucken, wenn das von den Herstellern ausgenutzt wird, dass das nicht klar definiert ist, dass da nochmal klarere Schranken gesetzt werden.
1: Viele Handwerker von morgen starten kommende Woche in ihre Ausbildung. Der Zentralverband des Deutschen Handwerks zählte allein im ersten Halbjahr 5% mehr Azubi-Verträge als im Vorjahr. 20.000 Plätze sind aber noch frei. Kurzentschlossene können sich noch bewerben, sagte uns ZDH-Geschäftsführer Pilage. Die Waldbrandsituation in Europa bleibt angespannt. Während die Feuerwehren in Spanien und Frankreich die Flamme im Griff haben, breiten sich die Brände in der Türkei und Griechenland aus. Nicht nur Südeuropa ist betroffen, auch in Großbritannien sind hunderte Hektar Land durch Feuer zerstört worden. FIFA-Boss Infantino kann seine WM-Pläne begraben. Nach Europa sowie Nord- und Mittelamerika hat jetzt der asiatische Verband sein Nein bekräftigt. Damit stellt sich eine Mehrheit gegen den FIFA-Boss. Der wollte eigentlich Teile der WM an private Investoren verkaufen, um noch mehr Geld einzunehmen.
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4: Viele Wolken gibt es am Abend und in der Nacht. Aus Südwesten kommt Regen rein, teils auch mal kräftiger und vereinzelt mit Gewitter. Später lässt das Gewitterthema nach und ab und zu lockert es mal auf. Die Tiefstwerte liegen zwischen 21 und 9 Grad. Morgen dann meistens trocken, aber im Süden und Osten hängen zeitweise viele Wolken und es kann vereinzelt krachen. Und es werden bis zu 31 Grad.
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5: Auf der B463 Lautlingen, Vorsicht, zwischen Unterhirnau und dem Ortsausgang steht ein Pannenauto. Auf der B297 Kirchheim-Teck-Nürtingen ist zwischen Schlierbach und Kirchheim unter Teck die Straße nach einem Unfall gesperrt. Und in Herrenberg ist die Daimlerstraße zwischen der Maybachstraße und dem Kreisverkehr nach einem Unfall gesperrt. Wir wünschen euch eine gute Fahrt.
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1: Viele Wolken gibt es am Abend und in der Nacht. Aus Südwesten kommt Regen rein, teils auch mal kräftiger und vereinzelt mit Gewitter. Später lässt das Gewitterthema nach und ab und zu lockert es mal auf. Die Tiefstwerte liegen zwischen 21 und 9 Grad. Morgen dann meistens trocken, aber im Süden und Osten hängen zeitweise viele Wolken und es kann vereinzelt krachen. Und es werden bis zu 31 Grad.
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2: Auf der B463 Lautlingen, Vorsicht, zwischen Unterhirnau und dem Ortsausgang steht ein Pannenauto. Auf der B297 Kirchheim-Tech-Nürtingen ist zwischen Schlierbach und Kirchheim unter Tech die Straße nach einem Unfall gesperrt. Und in Herrenberg ist die Daimlerstraße zwischen der Maybachstraße und dem Kreisverkehr nach einem Unfall gesperrt. Wir wünschen euch eine gute Fahrt.
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1: Im Studio Gisa Weber. Schönen guten Abend. Nach dem Massenandrang auf die spanische Exklave Ceuta sind viele Geflüchtete nach Marokko zurückgekehrt. Gut 60.000 Menschen waren in den letzten Tagen nach Ceuta gekommen. Mehr als 48.000 sind schon wieder ausgereist. Der Migrationsexperte Daniel Thüm sagte in der ARD.
2: Ceuta gehört zwar zur Europäischen Union und da gibt es auch einen Außengrenzzaun, aber es wird da noch ein zweites Mal kontrolliert. Man kann also nicht jetzt einfach in Ceuta ein Schiff besteigen und ist dann 48 Stunden später in Paris, Mailand oder Dortmund, sondern da wird noch mal eine Grenzkontrolle durchgeführt. Das heißt, es führt jetzt nicht zur sofortigen Weiterwanderung.
1: Mit Blick auf Ceuta will Innenminister Dobrindt die deutschen Grenzkontrollen dennoch über den September hinaus verlängern. Smartphone kaputt, Kühlschrank defekt oder Waschmaschine streikt? Ab sofort gilt europaweit ein Recht auf Reparatur. Heißt, Hersteller dürfen Reparaturen nicht durch Software oder die Bauweise erschweren. Sie müssen außerdem über Reparaturmöglichkeiten informieren und Ersatzteile anbieten. Die EU will damit Elektroschrott vermeiden, Ressourcen schonen und Verbrauchern Geld sparen. Kommende Woche starten viele in ihre Ausbildung. Das Handwerk boomt wieder. So viele Verträge wie im ersten Halbjahr gab es seit 2018 nicht mehr, sagte man uns beim Zentralverband des Deutschen Handwerks. Im Trend liegen unter anderem Berufe, die zur Energiewende beitragen, wie Anlagenmechaniker. Ein KI-Modell hat sich bei einem Test schon wieder selbstständig gemacht. Wie der US-Tech-Konzern Anthropic bestätigt, hatten Versionen des Modells Claude Zugriff aufs Internet und verschafften sich Zutritt zu den Systemen von 3 Organisationen. Einen ähnlichen Vorfall gab es schon vor ein paar Tagen. FIFA-Boss Infantino steht vor einer Riesenschlappe. Er hat keine Mehrheit für seine Idee, die WM teilweise an Investoren zu verkaufen. Nach der europäischen UEFA und den Nord- und Mittelamerikanern lehnt nun auch der asiatische Verband das Ganze ab.
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3: Viele Wolken gibt es am Abend und in der Nacht. Aus Südwesten kommt Regen rein, teils auch mal kräftiger und vereinzelt mit Gewitter. Später lässt das Gewitterthema nach und ab und zu lockert es mal auf. Die Tiefstwerte liegen zwischen 21 und 9 Grad. Morgen dann meistens trocken, aber im Süden und Osten hängen zeitweise viele Wolken und es kann vereinzelt krachen und es werden bis zu 31 Grad.
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4: Auf der B463 Lautlingen, Vorsicht, zwischen Unterhirnau und dem Ortsausgang steht ein Pannenauto. Auf der B297 Kirchheim-Tech-Nürtingen ist zwischen Schlierbach und Kirchheim unter Tech die Straße nach einem Unfall gesperrt. Und in Herrenberg ist die Daimlerstraße zwischen der Maybachstraße und dem Kreisverkehr nach einem Unfall gesperrt. Wir wünschen euch eine gute Fahrt.
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1: Viele Wolken gibt es am Abend und in der Nacht. Aus Südwesten kommt Regen rein, teils auch mal kräftiger und vereinzelt mit Gewitter. Später lässt das Gewitterthema nach und ab und zu lockert es mal auf. Die Tiefstwerte liegen zwischen 21 und 9 Grad. Morgen dann meistens trocken, aber im Süden und Osten hängen zeitweise viele Wolken und es kann vereinzelt krachen. Und es werden bis zu 31 Grad.
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2: Auf der B463 Lautlingen, Vorsicht, zwischen Unterhirnau und dem Ortsausgang steht ein Pannenauto. Auf der B297 Kirchheim-Tech-Nürtingen ist zwischen Schlierbach und Kirchheim unter Tech die Straße nach einem Unfall gesperrt. Und in Herrenberg ist die Daimlerstraße zwischen der Maybachstraße und dem Kreisverkehr nach einem Unfall gesperrt. Wir wünschen euch eine gute Fahrt.
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1: Im Studio Gisa Weber. Schönen guten Abend. Löst sich der Massenandrang auf der spanischen Nordafrika-Exklave Ceuta von selbst wieder auf? Von rund 60.000 Menschen, die dort über die EU-Grenze kamen, sind fast 50.000 schon wieder nach Marokko zurückgekehrt. Silas Quiring.
2: Offizielle Gründe sind bisher nicht bekannt. Vielen ist aber wohl klar geworden, dass sie doch nicht auf eine Weiterreise aufs europäische Festland hoffen können. Das hatten die spanischen Behörden deutlich gemacht. In Marokko gestreute Gerüchte hatten zuvor offenbar etwas anderes behauptet. Zuvor hatte Kanzler Merz ein hartes Durchgreifen von Spanien gefordert. Bundesinnenminister Dobrindt sieht in dem Ansturm einen weiteren Grund, die Kontrollen an den deutschen Grenzen erneut zu verlängern.
1: Verbraucher in der EU haben jetzt ein Recht auf Reparatur. Es gilt für kaputte Elektrogeräte wie Waschmaschinen, Fernseher oder Smartphones. Hersteller müssen Ersatzteile bereitstellen und Geräte kostenlos oder zu einem angemessenen Preis reparieren. Ann-Kathrin Beermann vom Verbraucherzentrale Bundesverband sagte bei NTV.
3: Wir werden jetzt in der Praxis rausfinden müssen, wo ist die Angemessenheit vom Preis, wo werden auch zum Beispiel die Arbeitskosten angemessen abgedeckt von den Reparateuren. Und da müssen wir einfach gucken, wenn das von den Herstellern ausgenutzt wird, dass das nicht klar definiert ist, dass da nochmal klarere Schranken gesetzt werden.
1: Viele Handwerker von morgen starten kommende Woche in ihre Ausbildung. Der Zentralverband des Deutschen Handwerks zählte allein im ersten Halbjahr 5% mehr Azubi-Verträge als im Vorjahr. 20.000 Plätze sind aber noch frei. Kurzentschlossene können sich noch bewerben, sagte uns ZDH-Geschäftsführer Pilage. In Deutschland sind mal wieder mehr als 3 Millionen Menschen arbeitslos. Im Juli kamen rund 71.000 dazu. Die Agentur für Arbeit hat den Anstieg erwartet. Viele haben ihre Ausbildung abgeschlossen. Außerdem haben Firmen weniger Menschen eingestellt. FIFA-Boss Infantino kann seine Investorenpläne wohl in die Tonne kicken. Nach den Europäern sowie den Nord- und Mittelamerikanern sagt auch der asiatische Verband Nein. Damit steht eine stabile Mehrheit gegen Infantinos Idee, Teile der WM an Investoren zu verkaufen.
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4: Viele Wolken gibt es am Abend und in der Nacht. Aus Südwesten kommt Regen rein, teils auch mal kräftiger und vereinzelt mit Gewitter. Später lässt das Gewitterthema nach und ab und zu lockert es mal auf. Die Tiefstwerte liegen zwischen 21 und 9 Grad. Morgen dann meistens trocken, aber im Süden und Osten hängen zeitweise viele Wolken und es kann vereinzelt krachen. Und es werden bis zu 31 Grad.
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5: Auf der B463 Lautlingen, Vorsicht, zwischen Unterhirnau und dem Ortsausgang steht ein Pannenauto. Auf der B297 Kirchheim-Tech-Nürtingen ist zwischen Schlierbach und Kirchheim unter Tech die Straße nach einem Unfall gesperrt. Und in Herrenberg ist die Daimlerstraße zwischen der Maybachstraße und dem Kreisverkehr nach einem Unfall gesperrt. Wir wünschen euch eine gute Fahrt.
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1: Viele Wolken gibt es am Abend und in der Nacht. Aus Südwesten kommt Regen rein, teils auch mal kräftiger und vereinzelt mit Gewitter. Später lässt das Gewitterthema nach und ab und zu lockert es mal auf. Die Tiefstwerte liegen zwischen 21 und 9 Grad. Morgen dann meistens trocken, aber im Süden und Osten hängen zeitweise viele Wolken und es kann vereinzelt krachen. Und es werden bis zu 31 Grad.
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2: Auf der B463 Lautlingen, Vorsicht, zwischen Unterhirnau und dem Ortsausgang steht ein Pannenauto. Auf der B297 Kirchheim-Teck-Nürtingen ist zwischen Schlierbach und Kirchheim unter Teck die Straße nach einem Unfall gesperrt. Und in Herrenberg ist die Daimlerstraße zwischen der Maybachstraße und dem Kreisverkehr nach einem Unfall gesperrt. Wir wünschen euch eine gute Fahrt.
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1: Im Studio Gisa Weber. Nach dem Massenandrang auf die spanische Exklave Ceuta sind viele Geflüchtete nach Marokko zurückgekehrt. Gut 60.000 Menschen waren in den letzten Tagen nach Ceuta gekommen. Mehr als 48.000 sind schon wieder ausgereist. Der Migrationsexperte Daniel Thüm sagte in der ARD.
2: Ceuta gehört zwar zur Europäischen Union und da gibt es auch einen Außengrenzzaun, aber es wird da noch ein zweites Mal kontrolliert. Man kann also nicht jetzt einfach in Ceuta ein Schiff besteigen und ist dann 48 Stunden später in Paris, Mailand oder Dortmund, sondern da wird nochmal eine Grenzkontrolle durchgeführt. Das heißt, es führt jetzt nicht zur sofortigen Weiterwanderung.
1: Mit Blick auf Ceuta will Innenminister Dobrindt die deutschen Grenzkontrollen dennoch über den September hinaus verlängern. Smartphone kaputt, Kühlschrank defekt oder Waschmaschine streikt? Ab sofort gilt europaweit ein Recht auf Reparatur. Heißt, Hersteller dürfen Reparaturen nicht durch Software oder die Bauweise erschweren. Sie müssen außerdem über Reparaturmöglichkeiten informieren und Ersatzteile anbieten. Die EU will damit Elektroschrott vermeiden, Ressourcen schonen und Verbrauchern Geld sparen. Kommende Woche starten viele in ihre Ausbildung. Das Handwerk boomt wieder. So viele Verträge wie im ersten Halbjahr gab es seit 2018 nicht mehr, sagte man uns beim Zentralverband des Deutschen Handwerks. Im Trend liegen unter anderem Berufe, die zur Energiewende beitragen, wie Anlagenmechaniker. Auch der Sozialverband VDK fordert von der Koalition bessere Rentenpläne. Die Pläne, die abschlagsfreie Rente nach 45 Jahren abzuschaffen, stießen Menschen vor den Kopf, so Präsidentin Bentele in der Rheinischen Post. Auch drei CDU-Ministerpräsidenten haben bereits gefordert, auf die Abschaffung zu verzichten. FIFA-Boss Infantino steht vor einer Riesenschlappe. Er hat keine Mehrheit für seine Idee, die WM teilweise an Investoren zu verkaufen. Nach der europäischen UEFA und den Nord- und Mittelamerikanern lehnt nun auch der asiatische Verband das Ganze ab. Damit kann Infantino seine Idee wohl begraben. Trainerlegende Christian Streich findet das genau richtig. Bei Sky Sport sagte er über die FIFA.
3: Das, was da abläuft, das ist hochgradig korrupt. Das sind einfach mafiöse Strukturen. Das weiß eigentlich jeder. Und dann muss es auch ausgesprochen werden. Das sind Mafia-Gehabe, was da abläuft. Und da muss man sich mit allem wehren. Und da bin ich froh, dass Europa da dagegen spricht.
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1: Trocken ist es gerade, nur ein paar Wolken sind noch dabei und die Temperaturen liegen aktuell zwischen 20 und 7 Grad. Später lässt am bayerischen Alpenrand das letzte Gewitter nach, danach wird es auch dort klarer. Morgen gibt es dann viel Sonne, meistens bleibt es trocken und die Höchstwerte liegen bei 20 bis 31 Grad.
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4: Auf der B463 Lautlingen, Vorsicht, zwischen Unterhirnau und dem Ortsausgang steht ein Pannenauto. Auf der B297 Kirchheim-Teck-Nürtingen ist zwischen Schlierbach und Kirchheim unter Teck die Straße nach einem Unfall gesperrt. Und in Herrenberg ist die Daimlerstraße zwischen der Maybachstraße und dem Kreisverkehr nach einem Unfall gesperrt. Wir wünschen euch eine gute Fahrt.
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0: Morgen gibt es dann viel Sonne, meistens bleibt es trocken und die Höchstwerte liegen bei 20 bis 31 Grad.
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2: Auf der B463 Lautlingen, Vorsicht, zwischen Unterhirnau und dem Ortsausgang steht ein Pannenauto. Auf der B297 Kirchheim-Teck-Nürtingen ist zwischen Schlierbach und Kirchheim unter Teck die Straße nach einem Unfall gesperrt. Und in Herrenberg ist die Daimlerstraße zwischen der Maybachstraße und dem Kreisverkehr nach einem Unfall gesperrt. Wir wünschen euch eine gute Fahrt.
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